über Jugendliche, die nach einer Pandemie in Dithmarschen überleben und eine neue Gemeinschaft aufbauen. Der Roman richtet sich an Jugendliche und Erwachsene gleichermaßen. Der Eintritt ist frei, da die Plätze begrenzt sind, ist eine Anmeldung erforderlich. Entweder per E-Mail an melanie.vonesen@help.de oder direkt im SH-Kaufhaus vor Ort. Im Kultur- und Bürgerhaus Marne findet am Samstag, den 6. Juni, ein Klavierkonzert mit dem Piano-Duo Marina Kontrascheva und Sebastian Schikavilla statt. Beginn ist um 19.30 Uhr. Das Duo, bestehend aus einer ukrainisch-deutschen und einem kolumbianischen Pianisten, ist seit 2010 gemeinsam aktiv und bekannt für seine energiegeladenen Interpretationen klassischer und zeitgenössischer Musik für Klavier zu vier Händen. Auf dem Programm stehen unter anderem Werke von Johann Sebastian Bach, Ludwig van Beethoven, sowie zeitgenössische Komposition. Der Eintritt kostet 25 Euro, Karten sind über das Kulturbürgerhaus Marne erhältlich unter kbh-marne.de. Am Samstag, den 6. Juni, ist das Scupa Quintett um 20 Uhr im Kulturkeller Husum zu Gast. Das Ensemble präsentiert ein Programm zwischen Balkan, Flamenco und Fusion. Die Formation steht für handgemachte, energiegeladene Live-Musik, die verschiedene musikalische Einflüsse miteinander verbindet und in dynamischen Arrangements auf die Bühne bringt. Im Mittelpunkt stehen die rhythmische Vielfalt, virtuoses Zusammenspiel und eine große stilistische Bandbreite. Das Konzert findet im Kulturkeller Husum statt und richtet sich an ein Publikum, das Lust auf internationale, lebendige und abwechslungsreiche Musik hat. Weitere Informationen zum Konzert sind über die Webseite des Kulturkeller Husums erhältlich.

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3: Am Samstag, den 27. Juni, wird an der Nordseeküste wieder der internationale One-Sea-Day gefeiert. In Büsumer, Deichhausen und Friedrichskoog lädt Dithmarschen Tourismus deshalb zum Frühstück am Deich ein. Los geht es um 8.30 Uhr, direkt am Deich in Büsumer, Deichhausen. Die Gäste erwartet ein Frühstück mit regionalen Spezialitäten und anschließend ein geführter Naturspaziergang durchs Wattenmeer. Dabei gibt es spannende Einblicke in das UNESCO-Weltnaturerbe und seine Tierwelt. Die Teilnahme kostet 24,50 Euro pro Person, weil die Plätze begrenzt sind, ist eine Anmeldung erforderlich. Tickets gibt es nur noch bis zum 21. Juni online unter nordseetourismus.de. Im Kultur- und Bürgerhaus Mahne ist im Backensraum noch bis zum 12. Juli die Ausstellung Stille von Achim Schmacks zu sehen. Die Arbeiten des Künstlers setzen sich mit der Wahrnehmung von Ruhe in einer zunehmend lauten Welt auseinander. Für Schmacks ist Stille kein Mangel, sondern eine Quelle von Energie und innerer Konzentration. Seine Bildwelten greifen diesen Gedanken auf und übersetzen ihn in reduzierte atmosphärische Komposition. Im Zentrum der Ausstellung steht die Idee, dass Stille den Blick nach innen lenkt und dadurch neue Perspektiven auf das Alltägliche eröffnet. Achim Schmacks lebt und arbeitet in Düsseldorf und Nordfriesland. Er ist seit 1996 künstlerisch tätig. Weitere Informationen gibt es online unter kbh-mahne.de.
4: Am Samstag, den 18.07.2026 um 12 Uhr bis 22 Uhr und am Sonntag, den 19.07.2026 um 11 Uhr bis 19 Uhr gibt es am Schloss Walbeck in Geldern Ritterturniere, Feldschlachten, authentisches Lagerleben mit Gewändern, Feuerküchen und Handwerk, europäische Waren, Musik und Gauklereien und für die Kinder Schmiedevorführungen, Kinderschminken und noch vieles mehr. All das sorgt für eine unvergessliche Zeitreise ins Mittelalter.

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3: Moin moin und herzlich willkommen zu Förde-Echo. In dieser neuen Sendung möchten wir den kleinen und großen Geschichten in unserer Region nachgehen. Wir treffen uns mit Menschen, die uns ihre Geschichte erzählen und sprechen darüber, was für sie und uns die Region Flensburger Förde ausmacht. Als Nachfolgeformat zu Flensburg aktuell machen wir dort weiter, wo wir in den bisherigen Beiträgen aufgehört haben. 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Es geht um Politik, um Gesellschaft, um die Stadt und unsere Vorstellungen vom Zusammenleben. Es geht um Kunst, Kultur und den öffentlichen Raum. 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
3: Am Samstag, den 20. Juni, lädt der Kulturkeller Husum um 19 Uhr zu einem Konzert mit dem britischen Sänger, Pianisten und Songwriter Paul Milnes ein. Der Musiker gilt seit Jahrzehnten als feste Größe der europäischen Blues- und Songwriter-Szene. Bekannt ist Paul Milnes vor allem für seine rauchige Stimme, sein Blues-beeinflusstes Pianospiel und gefühlsvolle Songs mit persönlicher Note. In Husum präsentiert er ein Solokonzert nur mit Piano und Gesang. Eintrittskarten gibt es im Vorverkauf in der Schlossbuchhandlung Husum, Restkarten sind an der Abendkasse erhältlich.
4: Im Norden zu Hause. Das ist das Motto von Liedermacher Lennon aus Neumünster. Mit seiner klaren, kräftigen Stimme im Zusammenspiel mit traditionellen Pickings auf seiner Konzert- und Western-Gitarre erzählt er von lustigen und ernsten Begebenheiten aus dem Leben. Neben tiefgründigen Liedern ist er dabei auch nicht um ein Augenzwinkern verlegen. Unterwegs, um seine Lieder zu spielen, wird er stets von seinem Flötenkicker begleitet. Ein Konzert von Lennon findet am 28. Mai um 15.30 Uhr im Wohlfühlgarten am Kurpark in Büsum statt.
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3: Moin, ihr hört Jürgen Bräuninger, den ersten Vorsitzenden vom Verein Kultur hilft. Ich habe Informationen zu den Haider Kulturtagen. Äußerst wichtig das Datum. Es findet wieder an Pfingsten statt und nicht nur an Pfingsten, sondern sogar schon vor Pfingsten. Am 19.05. geht es los und die ganze Veranstaltungsreihe geht bis zum 25.05., den Montag. An vielen Locations wird immer was zu sehen und zu hören sein und anzufassen sein. Es gibt Konzerte von den Schulen, es gibt Lesungen im Wasserturm, es gibt Mitspieltheater. Informiert euch auf den Seiten www.haider-kultur-tage.de. Verpasst das nicht.
4: Am Freitag, den 29. Mai, tritt Pop-Ikone Nena im Rahmen des Open-Air-Festivals Legends at the Sea auf der Watt-Tribüne in Büsum auf. Und am Samstag, den 30. Mai, folgt Johannes Oerding mit einem weiteren Konzertabend direkt am Wattenmeer. Das Festival findet auf der Watt-Tribüne am Hauptstrand in Büsum statt. Tickets sind über die bekannten Vorverkaufsstellen erhältlich. Weitere Informationen gibt es unter legends@thesea.com und büsum.de.
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2: Es gibt Filme, die einen einfach nur mitnehmen und bewegen, so wie das Debüt des irakischen Filmemachers Hassan Hadi, das gerade im Kino läuft. In Ein Kuchen für den Präsidenten verarbeitet er mit Humor und einem einzigartig authentischen Blick Erinnerungen an seine eigene Kindheit während der Zeit von Saddam Hussein. Letztes Jahr im Mai feierte Ein Kuchen für den Präsidenten seine Weltpremiere bei den Filmfestspielen in Cannes, wo er mit der Kamera d'Or als bester Debütfilm und mit dem Publikumspreis ausgezeichnet wurde. Außerdem hatte er es in der Vorauswahl bei den diesjährigen Oscars für den besten ausländischen Film geschafft, was vorher noch keinem Beitrag aus dem Irak gelungen ist. Helke Michael hat für uns schon mal reingeschaut.
3: Irak 1991. Saddam Husseins Geburtstag steht an und der muss würdig gefeiert werden.
4: Lang lebe unser Führer Saddam Hussein!
3: Wie jedes Jahr entscheidet in der Klasse der neunjährigen Lamia das Los, wer wie zu den Geburtstagsfeierlichkeiten beitragen wird.
5: Schreibt alle eure Namen auf und gebt mir die Zettel.
3: Blumen, Obst, Dekoration. Aber der vermeintlich ehrenvollste Beitrag ist der Kuchen. Und dieses Los fällt auf
5: Lamia Ahmed Naif.
6: Jawohl, Herr Lehrer.
5: Glückwunsch, Lamia. Enttäusch mich nicht.
6: Das werde ich nicht.
3: Dabei kommen sie und ihre Großmutter Bibi so schon kaum über die Runden. Noch dazu sind Lebensmittel knapp, von Zutaten für einen Kuchen ganz zu schweigen. Aber Lamia und die anderen Kinder haben keine Wahl.
5: Kannst du dich noch erinnern, was Rasul und seiner Familie damals passiert ist? Wollt ihr von mir gemeldet werden?
7: Nein.
5: Über den Boden geschleift?
7: Nein.
3: Lamia muss die Zutaten auftreiben.
8: Schreibt mal mit. 5 Eier für Fruchtbarkeit. Schreib auf. 1 Kilo Mehl für die Lebenskraft. 500 Gramm Zucker für ein süßes Leben.
6: 500 Gramm Zucker für ein süßes Leben. Ein süßes Leben.
8: Und Backpulver für einen luftigen Kuchen.
3: Mit ihrem Schulfreund Said und ihrem Hahn Hindi begibt sich Lamia auf eine abenteuerliche Suche voller Ungewissheit.
9: Hast du hier vielleicht irgendwo Zucker gesehen? Ich verkaufe nur Eier, aber keinen Zucker.
6: Die nehme ich.
9: 5 kosten 2.500.
6: So viel habe ich aber nicht.
9: Das ist doch nicht mein Problem.
3: Aber auch immer wieder mit kleinen, warmen, hoffnungsvollen Momenten.
6: Du hast geblinzelt. Lass uns noch mal.
10: Ja.
2: Einen Kuchen zu Ehren des Präsidenten backen, während das ganze Land hungert? Hassan Hadi.

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3: Hallo, mein Name ist Maike Seeger. Ich bin die Leiterin des Trio-Chores aus Kiel und ich freue mich sehr darauf, am 14.06. in meiner Heimatstadt Heide ein Benefizkonzert für die Orgel der St. Jürgenkirche zu veranstalten. Beginn ist um 16 Uhr, der Eintritt ist frei und wir freuen uns über eine Spende.

Am Freitag, den 5. Juni, stellte Autor Dieter Kienitz im SH Kaufhaus in St. Michaelisdonn sein Buch Der Bruch vor. Beginn ist um 17 Uhr in der Westerstraße 5. In einer Mischung aus Lesung, Vortrag und Gespräch geht es um eine fiktive Geschichte über Jugendliche, die nach einer Pandemie in Dithmarschen überleben und eine neue Gemeinschaft aufbauen. Der Roman richtet sich an Jugendliche und Erwachsene gleichermaßen. Der Eintritt ist frei, da die Plätze begrenzt sind, ist eine Anmeldung erforderlich. Entweder per E-Mail an melanie.vonesen@help.de oder direkt im SH Kaufhaus vor Ort. Am Freitag, den 29. Mai und Samstag, den 30. Mai, lädt der evangelisch-lutherische Kirchenkreis Nordfriesland zu einem Gospelchor-Workshop in die St. Marienkirche in Husum ein. Unter der Leitung der Gospel-Coaches Carmen und Friedemann Wutzler aus Dresden erlernen die Teilnehmerinnen und Teilnehmer aktuelle Contemporary-Gospel-Songs. Der Workshop richtet sich ausdrücklich auch an Menschen ohne Vorkenntnisse und vermittelt neben Gesangstechniken auch Rhythmusgefühl und Bühnenpräsenz. Am Samstagabend, 30. Mai um 18 Uhr, endet das Wochenende mit einer öffentlichen Gospel-Church. Dort präsentieren die Teilnehmenden die Ergebnisse des Workshops in einem Konzert mit modernen Gospel-Songs wie neu arrangierten Chorälen. Der Eintritt zur Abschlussveranstaltung ist frei. Um eine Kollekte wird gebeten. Eine Anmeldung zum Workshop ist bis zum 27. Mai online möglich.

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2: Der 29. April war ein besonderer Tag für das Dithmarscher Landesmuseum. Ihm wurde ein Werk des in der Region bekannten Bildhauers Siegfried Astmann von seiner Tochter überreicht. Die Skulptur steht in einem weitaus größeren Format von fast 11 Metern bei der Gedenkstätte in Gudendorf. Die Gedenkstätte und die Stele sollen an die sowjetischen Kriegsgefangenen und Zwangsarbeiter im Zweiten Weltkrieg hier in Dithmarschen erinnern. Das kleinere, originale Probemodell wurde nun an das Landesmuseum übergeben, um weiterhin den Verstorbenen zu gedenken und es noch präsenter für die Bürger zu machen. Siegfried Astmanns Tochter, Stefanie Astmann-Och, beschreibt die Statue für das Radiopublikum.
3: Gut, das ist ein Holzmodell, das ungefähr 30, 40 Zentimeter hoch ist. Oben gibt es eine Aussparung und in dieser Aussparung ist dargestellt der Charon, der über den Stis die Mutter mit ihrem verstorbenen Sohn rudert. Es ist ein Fährmann und man kann das deutlich erkennen. Man sieht deutlich, wie die Mutter trauert. Der Kopf hängt so zur Seite runter. Sie betrachtet mit Trauer ihren Sohn. Es hat trotzdem eine Dynamik, eine ganz zarte Dynamik des Vorangleitens.
2: Die Übergabe an das Museum war nicht nur ein Zeichen für Frieden, der Siegfried Astmann immer sehr wichtig war, sondern auch ein bedeutender Schritt für ihn als Künstler. Seine Kunst wurde noch nie zuvor in einem Museum ausgestellt. Dietrich Stein von der Initiative Blumen für Gudendorf war vor Ort im Landesmuseum, um ein paar Worte zu Einweihung zu sagen und zu erklären, was diese Übergabe bewirken soll.
4: Geht ja auch um die Erinnerungskultur hier bei uns in Dithmarschen, dass sie eben nicht nur bei Hemmingstedt stehen bleibt, sondern 1559 bei der letzten Fehde, sondern dass es viele andere Punkte gibt auch. Und zur Erinnerungskultur gehört auch die Zeit der NS-Diktatur, die in Dithmarschen auch eine große Rolle gespielt hat, leider Gottes. Und die Gedenkstätte Gudendorf erzählt ja von dem, was passiert ist in der Zeit. Erzählt vom Überfall auf die Sowjetunion, erzählt von den Soldaten, von den Kriegsgefangenen. Und das ist uns wichtig einfach, dass das auch weitergeführt wird. Aber das wurde ja schon gesagt vorhin, also dass wir diese Dinge auch benennen, dass das eben auch sehr stark geprägt hat. Und wir damit umgehen müssen, auch für die Zukunft, für eine friedliche Zukunft.
2: Das Mahnmal in Gudendorf wurde bereits 1962 von Siegfried Astmann errichtet. Er verstarb 2021, aber seine Tochter, die Vertreter der Initiative Blumen für Gudendorf und die Vertreter des Dithmarscher Landesmuseums sind mehr als glücklich, dieses heutzutage immer noch relevante Werk von ihm ausstellen und mit den Menschen teilen zu können. Wie es jetzt mit der Skulptur weitergeht, weiß Alexander Eggert, der Leiter des Dithmarscher Landesmuseums.
5: Erst einmal kommt sie zum Restaurator, dann wird sie vernünftig inventarisiert und dann steht uns ja tatsächlich ein zweiter Bauabschnitt bevor, der im nächsten Jahr begangen werden soll und da sind wir noch mitten in den Planungen, in der Feinplanung, Grobplanung steht und jetzt haben wir wieder etwas, worüber wir nachdenken.

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3: Im Kultur- und Bürgerhaus Mahne ist im Backensraum noch bis zum 12. Juli die Ausstellung Stille von Achim Schwachs zu sehen. Die Arbeiten des Künstlers setzen sich mit der Wahrnehmung von Ruhe in einer zunehmend lauten Welt auseinander. Für Schwachs ist Stille kein Mangel, sondern eine Quelle von Energie und innerer Konzentration. Seine Bildwelten greifen diesen Gedanken auf und übersetzen ihn in reduzierte atmosphärische Komposition. Im Zentrum der Ausstellung steht die Idee, dass Stille den Blick nach innen lenkt und dadurch neue Perspektiven auf das Alltägliche eröffnet. Achim Schwachs lebt und arbeitet in Düsseldorf und Nordfriesland. Er ist seit 1996 künstlerisch tätig. Weitere Informationen gibt es online unter kbh-mahne.de.
4: Von Mai bis Oktober werden in Husum regelmäßig plattdeutsche Stadtführungen angeboten. Einmal im Monat, jeweils am Freitag. Startet der Rundgang um 16.30 Uhr vor der Tourisinformation im historischen Rathaus Großstraße 27. Die Teilnahme kostet 8 Euro pro Person, eine Anmeldung ist nicht erforderlich. Die Führungen geben Einblicke in Geschichte, Kultur und Alltag der Nordseestadt. Zusätzlich können für Gruppen individuelle Termine vereinbart werden. Das Angebot reicht von Natur- und Themenführungen bis hin zur literarischen Rundgänge auf den Spuren von Theodor Storm.
3: Am Samstag, den 6. Juni, ist das Scuba Quintett um 20 Uhr im Kulturkeller Husum zu Gast. Das Ensemble präsentiert ein Programm zwischen Balkan, Flamenco und Fusion. Die Formation steht für handgemachte, energiegeladene Live-Musik, die verschiedene musikalische Einflüsse miteinander verbindet und in dynamischen Arrangements auf die Bühne bringt. Im Mittelpunkt stehen die rhythmische Vielfalt, virtuoses Zusammenspiel und eine große stilistische Bandbreite. Das Konzert findet im Kulturkeller Husum statt und richtet sich an ein Publikum, das Lust auf internationale, lebendige und abwechslungsreiche Musik hat. Weitere Informationen zum Konzert sind über die Webseite des Kulturkeller Husums erhältlich.

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2: Historische Wind- und Wassermühlen öffnen wieder ihre Türen. Am Pfingstmontag findet bundesweit der Deutsche Mühlentag statt. Auch in Schleswig-Holstein und Hamburg beteiligen sich zahlreiche Mühlen mit Führungen, Vorführungen und Festen. Wenn sich die Flügel der Windmühlen drehen und wieder Korn gemahlen wird, dann ist Mühlentag im Norden. Bereits zum 33. Mal findet am Pfingstmontag der Deutsche Mühlentag statt. In Schleswig-Holstein und Hamburg beteiligen sich in diesem Jahr insgesamt 47 historische Mühlen, darunter 34 Wind- und 13 Wassermühlen. Bundesweit sind es rund 700 Anlagen. Besucherinnen und Besucher können vielerorts erleben, wie früher gearbeitet wurde. Getreide mahlen, Brotbacken oder traditionelle Handwerksführungen stehen bei vielen Mühlen auf dem Programm. Dazu kommen Musik, Kunsthandwerk und Angebote für Familien und Kinder. Der Landesmühlenverband Schleswig-Holstein und Hamburg bezeichnet die Mühlen als wichtige Zeugnisse der Technik und Wirtschaftsgeschichte. Außerdem prägen sie bis heute vielerorts das Landschaftsbild im Norden. Zu den größeren Veranstaltungen zählt das Mühlenfest an der Braker Windmühle mit Live-Musik, Vorführungen und Einblicken in die historische Backstube. An der Wassermühle in Trittau läuft über das gesamte Pfingstwochenende ein großer Mühlenmarkt mit Kunsthandwerk und regionalen Spezialitäten. Außerdem gibt es erneut eine besondere Bustour in historischen Hamburger Linienbussen. Die Route führt zu mehreren Mühlen in Hamburg und Schleswig-Holstein. Die meisten Veranstaltungen sind kostenlos. An einigen Standorten wird um Spende für den Erhalt der historischen Mühlen gebeten. Der Deutsche Mühlentag findet am Pfingstmontag statt. Viele Aktionen starten aber schon am Wochenende davor. Informationen zu allen teilnehmenden Mühlen gibt es online beim Landesmühlenverband Schleswig-Holstein und Hamburg.

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2: Heute ist Mittwoch, der 27. Mai. Sie hören Friesfunk aus dem Studio in Alkersum auf Föhr. Verantwortlich für die folgende Sendung ist Heike Volkerts aus Niblum.

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0: Ich hätte Johannes Hart an, als hat auch Herr Simone Welzin. Wir wollen nämlich Snake Auer für erlesen. Ja, guten Morgen, Simone.
1: Guten Morgen.
0: Schön, dass du da bist. Euer Programm, ich habe schon mal reingeguckt und wirklich, es ist mal wieder riesengroß. Ihr habt euch mal wieder Mühe gegeben, glaube ich.
1: Ja, und diesmal war es wirklich eine richtig tolle Gemeinschaftsproduktion. Wir haben nämlich mit einem Workshop angefangen und haben alle, die hier Lust haben, auf der Insel mitzumachen, eingeladen und haben so gemeinsam das Thema ausgearbeitet. Das war wirklich richtig neu und ich glaube einfach richtig gut.
0: Was alles kommt, was alles an Veranstaltungen da ist, wir sprechen gleich drüber.

0: im Vorstand für das grobe Thema entschieden und haben es dann später mit den Kooperationspartnern sozusagen in die Breite nochmal ausdekliniert. Und das Thema ist genau das. Es muss natürlich ein bisschen auch zum maritimen Themen passen. Allerdings wäre es ja langweilig, wenn wir jedes Jahr nur immer wieder Menschen einladen, die Bücher zum Meer geschrieben haben. Und insofern, soll ich es verraten?
1: Ja, ich mach.
0: Gut, haben wir diesmal gesagt, was verbindet eigentlich Föhr mit der Welt? Das Meer natürlich, aber auch der Himmel. Und das sind zwei natürlich tolle Themen, angefangen ja von den Gezeiten, die durch den Mond auch bestimmt sind. Und somit war das Thema Gezeiten, alles hat seine Zeit. Und dieses alles hat seine Zeit hat natürlich auch nochmal andere Bedeutungsformen. Ja, und darunter haben wir ganz, ganz viele Dinge dann gefunden in der Gruppe. Das war schon ein riesen Mindmap, was wir einfach so an einen Flipchart geschrieben haben im Dezember des letzten Jahres. Und dann haben sich alle Gedanken gemacht und es kamen die verschiedensten Vorschläge. Einiges machen wir zusammen in der Vorbereitung, anderes kommt direkt von den Kooperationspartnern. Und ich glaube, ich habe noch nicht so richtig gezählt, aber es sind so um die 50 Veranstaltungen geworden.
1: Das ist eine ganze Menge. Wie schwierig ist es denn, Kooperationspartner zu gewinnen und auch die Vortragenden zu gewinnen für eure Veranstaltung?
0: Also die Kooperationspartner, die gehören irgendwie, zumindest in dieser einen Woche, so würde ich sagen, mit dazu. Die melden sich meistens von alleine, beziehungsweise wir haben ja auch ein internes Kommunikationssystem. Wir haben ja ein Newsletter seit 5 Jahren und so 2-3 Mal im Jahr informieren wir dann und so wissen alle immer, jetzt sind wir wieder in der Phase, wo wir suchen. Etwas schwieriger wird es tatsächlich bei der Auftaktlesung, denn die muss ja schon sehr früh geplant werden. Das heißt, die Terminfindung ist eigentlich das Erste, was wir immer machen müssen, meistens immer so im Oktober. Und die hängt dann natürlich auch davon ab, wen wir dann als Auftaktlesung bekommen.
1: Im Oktober für den kommenden September, also fast ein Jahr vorher.
0: Ja, einfach um Zeiten, Termine, den Kurgartensaal, um das zu planen. Und in diesem Jahr ist uns einfach der Roman Die Hummerfrauen über den Weg gelaufen. Die Beatrix Gersberger war Preisträgerin des Buchpreises oder Nominierte zum Buchpreis der Deutschen Buchhändler. Und sie hat diesen Roman, das ist ihr Erstlingswerk, geschrieben. Der passt wunderbar. Er spielt auf einer kleinen Insel in Maine bei den Hummerfischern, vor allem Hummerfischerinnen. Deshalb heißt es ja auch Die Hummerfrauen.
1: Es ist, glaube ich, auch nicht nur ein Roman. Ne? Es sind auch persönliche Erlebnisse mit drin. Ich meine, gelesen zu haben, ich will nicht sagen, es ist ihr Leben, aber sie hat schon, eine Biografie ist es wahrscheinlich auch nicht, aber schon eigene Erlebnisse, das eigene Leben beschrieben, richtig?
0: Das glaube ich nicht ganz. Sie hat früher als Journalistin, oder sie arbeitet immer noch als Journalistin für Brigitte, für Geo, für Stern. Sie hat aber lange dort gelebt, in Maine. Und ich vermute, wir werden sie ja persönlich kennenlernen, auch in einem Bühnengespräch, was wir führen, dass sie dort, also ich glaube mindestens ein halbes Jahr hat sie gelebt und da die Frauen kennengelernt. Und sie hat ganz frisch einen zweiten Band geschrieben.
1: Der jetzt noch nicht ganz raus ist?
0: Nee, der kommt am 30. August, also 6 Tage vor unserem Buchfestival. Und der Verlag hat sofort bei uns angerufen. Auch daraus wird sie lesen. Also alle, die wissen wollen, wie es mit Mina oder Mina, Anne und Lucy weitergeht, das sind so die drei Protagonistinnen, die müssen auf jeden Fall kommen.
1: Das passt ja wirklich perfekt. Das ist die Auftaktlesung. Wir sprechen gleich weiter, was es denn sonst noch gibt. Das war schon mal eine sehr spannende, glaube ich, wird eine sehr spannende Lesung.

0: Die Hummerfrauen, das ist eure Auftaktveranstaltung am 4. September. Da ist nämlich der offizielle Start von Für Erlesen. Simone, aber du hast schon eben gesagt, um die 50 Veranstaltungen, das ist ein ganzer Haufen. Nenn doch mal ein paar. Wie habt ihr das Ganze jetzt irgendwie auf die Reihe bekommen, wann was ist?
1: Wir haben gedacht, ist doch langweilig, wenn wir immer nur schreiben, kulinarisches, Lesung, Führung. Also haben wir uns Obertitel überlegt und da sprang einem das ein oder andere richtig an. Ein Obertitel ist das Thema unterwegs. Und da haben wir wirklich tolle Leute eingeladen. Zum einen den Detlef Jens. Das ist unter Seglern, glaube ich, ein ziemlich bekannter Segeljournalist. Seit 30 Jahren lebt er auf einem Boot und reist durch Europa. Oft liegt er in Cannes, er kommt direkt aus der Bretagne, wenn er zu uns kommt, nach Föhr. Er reist überall hin, er macht so Rezensionen über Häfen. Also was andere Leute auf Campingplätzen machen. Aber der ist wirklich auch, glaube ich, ganz fundiert, was Segelausrüstung, und er hat ein Riesenschiff. Und er ist ein ganz, ganz uriger Typ. Ich habe ihn schon bei einer Lesung selbst erleben können. Der wird uns ein bisschen was von seinen Weltreisen erzählen. Und dann haben wir noch zwei Weltreisende bei uns. Lovis Wiewelspütz und Alexander Kellner. Ich glaube, Lovis hat eine Zeit lang hier auf Höhe auch gewohnt.
0: Dein Name kam mir schon so bekannt vor. Mhm.
1: Er hat hier, glaube ich, Abi gemacht auch. Und die beiden, die studieren mittlerweile und sind beste Freunde und haben eine Weltreise gemacht. Naja, das machen ja viele. Aber man muss wissen, Alex ist wirklich, hat schwere Behinderung, ist sehr schwer beeinträchtigt. Und die beiden zusammen sind einfach ein super tolles Paar und sind gemeinsam rund um die Welt gereist. Und dazu haben sie ein Buch geschrieben. Sie waren auch bei Das auf dem roten Sofa und überall. Und sie werden uns ein bisschen erzählen, wie Inklusion so rund um die Welt passiert.
0: Spannend auch, ja.
1: Dann haben wir Andrea Paluch wieder da, die, sag ich mal, ja schon 3 Jahre auch bei uns war und manchmal ihren Mann Robert Habeck immer mitbringt zu den Lesungen. Das ist immer sehr nett. Und sie hat ein tolles Buch geschrieben über Ruth Berlau. Das war eine der, sag ich mal, entscheidenden Frauen, auch die im Umfeld von, komme ich jetzt gleich wieder drauf, meinem bekannten Schriftsteller war. Und sie hat eine Radreise gemacht von Kopenhagen nach Paris. Und Andrea beschreibt sowohl die Reise als auch dann die Beziehung dieses Paares. Sehr, sehr spannend. Ja, und dann haben wir noch andere Dinge wie Gertrude von Holt, die ja auch bekannt ist, die von Hoge als Halligpastorin ja ein Buch schon geschrieben hat. Auch ganz neu eins, das heißt Unterwegs, die kommt mit rüber. Und wir machen einen Podcast wieder im Friesenmuseum, wo es um das Navigieren geht. Wie kommt man nämlich dahin, dass man an der richtigen Stelle unterwegs ist? Und da haben wir auch richtig tolle Leute. Wir haben Jan Faltings von der WDR, der ja als Kapitän auch, sag ich mal, in der heutigen Zeit navigiert. Ich wette, er hat es auch noch richtig so von Hand gelernt. Dann haben wir unseren Sternenlotsen, den Holger Everding, der erzählt uns mal ein bisschen, wie historisch früher eigentlich man durch die Sterne auf den Meeren geleitet wurde. Gönche Christiansen vom Museum als wissenschaftliche Mitarbeiterin kennt sich natürlich auch richtig gut mit dem Thema aus. Und Reimer Voss vom Friesenmuseumsverein, der hat sich wieder mal eingelesen in so ein paar Biografien. Das sind so ganz, denke ich mal, spannende Themen um dieses Themenfeld unterwegs. Soll ich noch weitermachen?
0: Ja, mach ruhig weiter. Hört sich gut an.
1: Dann haben wir noch Meer und Küste. Da haben wir vom Alfred-Wegener-Institut im Obstalsboom den Dr. Christian Buschbaum. Der hält einen sehr spannenden Vortrag zum Thema Klimawandel. Und wir haben die Poetin des Nordens, Mona Harry, wieder bei uns zwischen den Meeren. Denn sie ist eingeladen im MKDW, die ja auch immer mit uns in diesem Jahr sogar 3 Veranstaltungen machen. Und Mona wird ihr neues Buch »Nur Fliegen ist schöner« vorstellen. Ja, und dann haben wir aber auch diesmal die Sinne wieder alle dabei. Leckeres, kulinarisches, aber nur zum Schnacken. Wir haben nämlich Birte Münster-Peters eingeladen. Sie hat ja ein tolles Kochbuch geschrieben vor ein paar Jahren. Und sie wird mit uns einen Klönschnack an ungewöhnlichen Orten machen. Und es geht über Gezeiten auf dem Teller. Was isst man denn so in welcher Jahreszeit? Und unter anderem sind wir auch im Sperrgut-Bazar bei Jana Friedrich und ihrem Team. Und da geht es um Resteverwertung. Hat ja der Sperrgut-Bazar auch. Und Birte wird ein bisschen was von Resteverwertung auf dem Teller erzählen.
0: Ja, passt irgendwie alles zusammen. Ja, bunt ist es bei euch. Geht gleich noch ein bisschen weiter.

0: Miss Nagenoch Auer für erlesene 4 September, da begann das offizielle Programm. Simone, Sternenwanderung hast du eben gesagt. Was muss ich mir denn darunter vorstellen?
1: Im letzten Jahr war er schon einmal kurz auf der Insel, Holger Everding. Er nennt sich Sternenlotse. Und wir haben ihn jetzt fast eine ganze Woche hergeholt und haben uns dann überlegt, es ist ja schade, wenn das nur an einem Abend stattfindet. Vielleicht fällt es aus, weil das Wetter so schlecht ist und man kann nichts machen. Also haben wir mehrere Termine über die ganze Woche mit ihm geplant und auch an allen Orten. Das heißt, wir sind in Wiek am Yachthafen, wir sind am Südstrand, zusammen mit dem Upsalsboom machen wir da eine schöne Wanderung. Wir sind in Niblum beim Watzup und auch in Utersum nochmal an der Sonnenuntergangsbank. Und dazu haben wir uns dann natürlich die unterschiedlichsten Themen ausgedacht. Und der Holger Everding ist total kreativ. Also der hat allein zum Thema Sonne in Utersum hat er gesagt, ja, wenn da schon der Sonnenuntergang ist, dann mache ich einen Vortrag vorher noch im Tarepshuis zum Thema Sonnenuntergang. Und wir machen musikalische Sternenwanderungen. Birgit Wildemann und Tatjana Pavlenko, die ja Konzertpianistin und auch Geigerin sind, die begleiten ihn und werden dann entsprechende Musikstücke, die werden wir noch gemeinsam im Vorfeld jetzt festlegen, während des Spaziergangs immer zwischendurch spielen. Und ich glaube, das wird auch total schön und spannend und wollen wir hoffen, dass der Sternenhimmel klar ist.
0: Ja, dass Sterne dann auch zu sehen ist, Wetter wirklich gut ist. Aber ja, wir sind mal optimistisch.
1: Er hat auch spektakuläre Vorträge. Also ich habe seine Bilder da gesehen. Die hat er nicht alle selbst geschossen vom Universum, aber richtig, richtig toll. Das heißt, auch wenn es regnet, dann haben wir immer im Programm einen Ersatzort, wo wir hingehen können und dann zeigt er ein paar Bilder. Also ja, das wird nett.
0: Ganz ausfallen wird die Veranstaltung werden. Also nicht irgendwas ist immer. Ja, riesengroßes Programm bei euch, aber wir wollen natürlich nicht vergessen, auch die Wettbewerbe. Auch die Grundschüler, die sind auch wieder im Boot, die sind schon fix dabei.
1: Ich hoffe doch. Also bis zu den Ferien müssen die Geschichten wieder fertig sein. Das Thema Gezeiten, alles hat seine Zeit. Auch das bietet ja, denke ich, wieder einen breiten Rahmen. Ja, und die schreiben dann immer fleißig. Das ist, glaube ich, schon so auch integriert in den Unterricht, sodass die Kinder, die dann freiwillig das wollen, das dann auch mit einreichen können sozusagen.
0: Das sind die Grundschüler der 3. und 4. Klassen hier auch für. Und dann ist natürlich da noch der Lyrikwettbewerb. Letztes Jahr, ich glaube, ich kann mich noch erinnern, es waren Einsendungen, sag mal so ungefähr, weißt du noch, wie viele es waren?
1: 646, ganz genau. Wahnsinn, ja. Es hat uns wirklich überschwemmt, sage ich mal an der Stelle. Aber wir haben uns jetzt technisch aufgerüstet und haben unsere Website mit einer Datenbank bestückt, sodass das Ganze jetzt darüber eingegeben wird. Und auch den Zeitraum haben wir verkürzt. Wir haben wirklich gesagt, vom 1. Mai bis 30. Juni. Dann hat die Jury auch noch Zeit, die Gedichte auszuwählen. Und die drei, die ja in die Endausscheidung kommen, die müssen dann noch einen kleinen Videobeitrag produzieren. Dafür brauchen die auch noch mal ein bisschen. Und dann wird das auf der Lesung von der Beatrix Gerstberger mit den Hummerfrauen und den Hummerjahren wird das dann präsentiert. Und das Publikum kann wieder abstimmen, welches der erste, zweite, dritte Preis sind.
0: Genau, das macht nicht ihr, erster, zweiter, dritter Preis. Das ist dann Publikumssache. Und ganz neu ist ja auch noch ein Lyrikwettbewerb auf Friesisch. Erzähl doch einfach mal, wie seid ihr denn jetzt darauf gekommen?
1: Ja, ganz einfach. Robert Klein von der Ferring-Stiftung von euch kam und sagte, also wir hatten sowas schon öfter mal gedacht, wollen wir das nicht zusammen machen? Das ist doch viel sinnvoller auch, wenn wir das gemeinsam in die Öffentlichkeit geben. Ja, dann hat er sich eine ganz tolle Jury zusammengestellt. Da ist er natürlich als Vorsitzender, dann hier Mareike Böhmer auch von der Stiftung, eine Wissenschaftlerin von der Uni Flensburg, die Dr. Wendy Wanselow und Maike Olsen von der Uni Flensburg. Die sind quasi mit in der Jury und ja, wir warten jetzt im Friesk Lyrik Pries, habe ich das richtig ausgesprochen?
0: Ja, richtig.
1: Okay. Ich übe noch. Warten wir jetzt noch auf viele Einsendungen, möchte ich Ihnen ermuntern, einfach mal drauf losschreiben, vielleicht ein paar Kinderreime oder richtig ein schönes Gedicht, was so aus dem Herzen kommt. Ich glaube, es ist eine breite Werbung auch schon gelaufen über ja, alle friesischen Kanäle, sage ich mal so an der Stelle. Und bis 30. Juni ist ja noch Zeit. Man kann sich also noch hinsetzen.
0: 4 Wochen, also das sollte zu schaffen sein, denke ich.
1: Ja.
0: Aber morgen fängt es erstmal an bei euch. Ihr habt morgen Vorprogramm. Wir wollen es noch einmal sagen. Morgen im Haus des Gastes noch einmal die Veranstaltung
1: Erben, Ehre, Eigensinn im Haus des Gastes, 18 Uhr in Niblum und die Anmeldung über die Kurverwaltung in Niblum.
0: Das Nordfriesk-Institut präsentiert. Kann man gespannt sein. Simone, vielen Dank fürs Vorbeikommen. Ich glaube, wir sehen uns noch bei der einen oder anderen Veranstaltung bei Für Erlesen. Da bin ich nämlich gerne dabei. Ich hoffe, das klappt dann immer auch zeitlich so. Aber ich denke, jeder sollte mal ins Programm, ins Netz gucken. Da steht alles super gut aufgelistet, kalendermäßig, nach Termin. Da kann sich jeder das raussuchen, was ihm gefällt. Vielen Dank für dein Kommen und ja, bis zum nächsten Mal.
1: Ja, bis zum nächsten Jahr.
0: Denn ich glaube, ein Für Erlesen 2027, komm, mach ich jetzt mal ganz ehrlich, jetzt geht's.
1: Ich hoffe doch. Wir sagen ja immer wieder, wir überlegen es erst hinterher. Ab diesmal gibt es sogar noch ein kleines Büchlein für den 5 Jahre Lyrikpreis. Auch das ist eine ganz tolle, hat sich von alleine ergeben. 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
0: Wir schauen dann mal. Ich danke dir.

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5: Am Samstag, den 27. Juni, wird an der Nordseeküste wieder der internationale One Sea Day gefeiert. In Büsum, Deichhausen und Friedrichskoog lädt Dithmarschen Tourismus deshalb zum Frühstück am Deich ein. Los geht es um 8.30 Uhr, direkt am Deich in Büsum, Deichhausen. Die Gäste erwartet ein Frühstück mit regionalen Spezialitäten und anschließend ein geführter Naturspaziergang durchs Wattenmeer. Dabei gibt es spannende Einblicke in das UNESCO-Weltnaturerbe und seine Tierwelt. Die Teilnahme kostet 24,50 Euro pro Person, weil die Plätze begrenzt sind, ist eine Anmeldung erforderlich. Tickets gibt es nur noch bis zum 21. Juni online unter nordseetourismus.de. Vom Montag, den 1. Juni bis Sonntag, den 6. September, lädt die Heide Stadtmarketing GmbH wieder zum Heider Marktstand auf dem Marktplatz ein. Mit rund 300 Tonnen Sand verwandelt sich die Südseite des Heider Marktplatzes erneut in einen großen Innenstadtstrand mit Beachbar, Sitzgelegenheiten und angeschlossenem Kinderspielplatz. Besucherinnen und Besucher erwartet sommerliches Strandgefühl mitten in der Innenstadt. Im Mittelpunkt steht erneut die Sportarena mit dem Stadtwerke Heider Beach Volleyball Cup. Außerdem können das Volleyballfeld sowie weitere Freizeitangebote wie Spikeball, Wikingerschach, Tischtennis oder Tischkicker kostenfrei genutzt werden. Spielgeräte können vor Ort gegen Pfand ausgeliehen werden. Ergänzt wird das Angebot durch Live-Musik, Themenabende sowie Snacks und Getränke an der Beachbar. Der Besuch des Heider Marktstandes ist erneut kostenfrei.
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2: Brüllend komisch und tief berührend. Das ist Joachim Meyerhofs autobiografischer Bestsellerroman. Ach, diese Lücke, diese entsetzliche Lücke. Genau den hat Erfolgsregisseur Simon Verhoeven nach Alter weißer Mann und dem Milli Vanilli Biopic Girl, You Know It's True nun fürs Kino verfilmt. Mit Senta Berger, Bruno Alexander und Michael Wittenborn in den Hauptrollen. Und vielen weiteren Stars, wie beispielsweise Caroline Herfurth, Laura Tonke, David Striesow und Tom Schilling. Jessica Martin verrät euch mehr.
3: Joachim ist 20 und zieht zu seinen Großeltern nach München, um Schauspieler zu werden. Sein Ziel ist die Aufnahme an der renommierten Falkenberg-Schule, aber Oma und Opa sehen das Ganze eher skeptisch.
4: Du weißt, diese Prüfung gehört zu den schwersten überhaupt. Es ist vermutlich leichter, ein Astronaut zu werden.
5: Die Schauspielerei ist ja ein sehr spezieller Beruf. Nervenaufreibend, demütigend.
3: Joachim schlägt aber alle Warnungen in den Wind, stellt sich frohen Mutes der neuen Herausforderung und landet schnell auf dem Boden der Tatsachen.
6: Cut! Du Joachim, das reicht nicht. Versuch doch mal einen echten Schmerz zu benutzen. Erinner dich an etwas, das dir wirklich fehlt. Eine Lücke in dir.
3: Doch das ist leichter gesagt als getan und fällt Joachim echt schwer.
7: Was wollen Sie von mir?
8: Die Frage ist, was du hier willst. Ich komme überhaupt nicht an dich ran.
9: Das muss lockerer werden hier.
3: Aufgeben will er aber natürlich auf keinen Fall.
7: Was soll ich machen?
10: Du fixst den Baum.
7: Warum?
11: Ja, das möchte ich auch wissen. Warum?
12: Run away.

0: Aber dazu muss er mit Hilfe seiner skurrilen Großeltern.
1: Diese Lücke! Diese schreckliche Lücke!
2: Diese entsetzliche Lücke.
1: Ach ja, natürlich.
0: Erstmal richtig zu sich selbst finden.
3: Joachim, lächel mal. Und jetzt nicht nur mit dem Mund, sondern mit dem ganzen Körper. Versuch mal mit den Brustwarzen zu lächeln.
4: Wie es weitergeht mit Joachims Traum von der Schauspielerei und dem WG-Leben mit seinen Großeltern, kann man sich ab sofort im Kino anschauen.

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1: Aha, ihr Piraten. Diese Folge vom Echo aus Husum wird präsentiert. Captain Lukas, Mart Daniel und Schmütsche Sebastian.
3: Dieses Jahr fanden zum ersten Mal in Husum die Piratentage vom 15. bis 17. Mai statt. Wir waren zur Eröffnung am 15. Mai 2026 live dabei. Dabei war auch eine Band, die Kaffer-Piraten aus Hamburg-Barmbek. Sie sind eine Party-Rock-Band, die, wie ihr Name sagt, Songs covern. Sie sind somit geeignet, auf Stadtfesten in Hamburg und entlang der Nord- und Ostseeküste aufzutreten, da sie ein breites Repertoire an Songs und verschiedenen Genres anbieten. Das Beste aus Rock- und Pop-Hits der neuen deutschen Welle und Chartstürmer der letzten 30 Jahre. Aktuell besteht die Band aus 12 Mitgliedern, die aus den verschiedensten Berufsfeldern stammen und existiert seit 2012. Es traten Tom und One von den Coverpiraten bei uns auf. Begleitet wurden die Piratentage von der Piratencrew Klar zum Entern aus Lohbarbeck in der Nähe von Itzehoe. Sie lieferten eine Show für Groß und Klein mit Jonglieren, einem Piratenpatent für Kinder und Zaubertricks. Am Eröffnungstag fuhren sie mit dem Krabbenkutter Hus 1 ein, welchen sie geentert hatten, und lieferten schon bei der Einfahrt mit Kanonendonner und Gesang eine gute Show ab.
4: Die Stimmung ist gleich super gut.
5: Habt ihr nicht gefeuert, Werner, oder was? Das antwortet keiner, doch noch eine Axt im Schädel, wa? So, dürfen wir, oder was? Attacke! Die Presse zuerst, die brauchen wir noch, damit wir endlich berühmt werden. Berühmt, berühmt, so, boah, ich scheiß mir in die Hose hier gerade. Aber unter Tosen im Applaus! Jubel!
3: Während der Show wurden auch Gäste aus dem Publikum gezogen und um eine Mutprobe zu bestehen. Wir hatten das Glück, Captain Schwarzbart und John Grünfusso, zwei der Mitglieder, zu interviewen.
6: Ja, wie heiße ich denn? Ich heiße Grünfusso. Also eigentlich Don Grünfusso, aber meine Donna ist weg und der Donna ist auch nicht mehr da. Also nur Grünfusso.
7: Was ist denn eure Aufgabe heute hier in Husum?
6: Ja, hier kann ja jeder Pirat werden und wir sind dazu da, zu gucken, ob die auch würdig sind. Und in unserem Piratenpatent können sie hier mit diesen schweren Aufgaben sehen, ob sie fertig sind, also fähig, um Pirat zu sein. Das kann nicht jeder, ne?
7: Und wie lange bist du schon Pirat?
6: Ich weiß nicht. Ich glaube, seit ich nicht denken kann. Also ich bin als Pirat geboren und jetzt, wer weiß.
7: Warum sollte man Pirat werden?
6: Ja, weil es ist ja, also Pirat heißt Freiheit, heißt Abenteuer, heißt, ja, viele schöne Sachen, ne?
7: Und wo waren eure letzten Plünderungen?
6: Da will ich jetzt gerade nicht so drüber reden. Ich kann mich auch gar nicht mehr so erinnern. Nee, das ist jetzt ein bisschen zu intim.
7: Und wie ist die Stimmung bei euch auf dem Schiff heute?
6: Ja, also groß, also ja, Husum, also ja, könnte nicht besser sein.
7: Danke, Mart.
6: Ja, ich weiß gar nicht. Ich glaube, ich wollte mal Smutsche werden. Also Mord? Ja. Nee. Smutsche, da hat man wenigstens immer, weiß man, wo das richtige leckere Essen ist. Also.
7: Hallo, wir sind Daniel und Lukas. Wir sind hier heute bei den Piratentagen und interviewen
8: Mein berüchtigter Piratenname ist Kapitän Schwarzbart und ich bin hierher gekommen, um die Stadt Husum zu entern. Gemeinsam mit meinen Kameraden Kapitän Flunker und Klabauterjan.
7: Hey, super, hast die Frage 1 sogar beantwortet, ohne dass ich sie stellen musste. Wie lange bist du schon Pirat?
8: Ich bin schon seit 20 Jahren auf unseren deutschen Weltmeeren unterwegs.
7: Und warum sollte man Pirat werden?
8: Weil ein Piratenleben einfach unbeschreiblich abenteuerlich ist.
7: Wo waren eure letzten Plünderungen?
8: Ich war vorher alleine unterwegs, schon im Bayernpark und im Heidepark. Und dieses Jahr zusammen waren wir vorher beim Kieler Umschlag in Kiel. Wie jedes Jahr.
7: Und wie ist die Stimmung heute bei euch auf dem Schiff?
8: Die Stimmung ist immer ausgelassen und gut.
7: Gibt also viel Grog?
8: Nee, kein Grog, weil wir gehen noch auf Schatzsuche um 17 Uhr.
7: Ja. Okay, dann sage ich herzlichen Dank für das Interview.
8: Ahoi, Kameraden, ahoi. Und genießt die Piratentage in Husum.
1: Jetzt hat unser Daniel mit einem der Stände, die am Piratentage waren, noch ein Interview geführt.
7: Hi, also wir sind vom Echo. Wie ist Ihr Name?
9: Mein Name ist Hermann Plaisir und ich komme aus Silberstedt und bin jetzt hier im Namen der DGZRS und wir betreuen diesen Stand jetzt hier im Rahmen der Öffentlichkeitsarbeit.
7: Was erhoffen Sie sich denn heute hier zu erreichen?
9: Also erstmal wollen wir ein bisschen mit den Leuten sprechen, Informationen weitergeben über unsere Gesellschaft, die ja sehr wichtig ist, gerade hier an der Küste. Naja, und dann eben nette Gespräche mit irgendwelchen Leuten und vielleicht Kontakte knüpfen, vielleicht auch Förderer werben, die vielleicht auch bereit sind, auch sich denn einzubringen in der ehrenamtlichen Mitarbeit, so wie wir das eben halt machen.
7: Wie haben Sie die Stimmung bisher empfunden?
9: Naja, gut, ich meine, jetzt, wo das Wetter ein bisschen sonniger geworden ist, ist natürlich auch die Stimmung noch besser. Ne? Also wir haben heute Morgen um 11 Uhr aufgebaut bei Wind und Regen. Und da war das natürlich schon ein bisschen nicht so prall. Aber jetzt ist es natürlich schön hier. Ne? Die Leute laufen hier vorbei und es ist auch ja genug los. Was denn sonst natürlich nicht der Fall gewesen wäre, wenn das Wetter schlecht gewesen wäre. Ne? Ja. Somit fällt und steht so eine Veranstaltung natürlich dann auch. Ne? Ja.
7: Denn noch die letzte Frage. Denken Sie, dass die Piratentage jetzt jedes Jahr stattfinden werden?
9: Ich denke mal, so wie es jetzt im Moment aussieht, ist es ja ein sehr großer Zulauf. Mal sehen, wie die nächsten Tage werden, morgen und übermorgen und so. Und dann kann man vielleicht mehr sagen. Wetterabhängig, im Mai ist es schon mal nicht schlecht, kann was werden und wäre auch hier schön, sag ich mal. Ne?
7: Mai ist ja mittlerweile der neue April.
9: Ja, nächste Woche soll das Wetter ja wieder besser werden. Ne? Also, man steckt nicht drin und man muss es eben nehmen, wie es ist und sowas. Und wir sind nächstes Jahr, denke ich mal, wahrscheinlich wieder dabei und dann können wir mal wieder schnacken. Ne? Ja.
1: Das war das Echo aus Husum. Wir freuen uns auf das nächste Mal. Bis bald.
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1: Verantwortlich für diese Sendung ist Lukas Deutzmann aus Husum.
10: Eins zusammenzählen. Und da war sozusagen ganz schnell eigentlich die Idee geboren.
11: Falls euch diese drei Namen also noch gar nichts sagen oder ihr mehr über die Geschichte dieser drei großen Haider-Frauen erfahren möchtet, dann könnt ihr seit dem 26. Mai die neue Ausstellungsfläche besichtigen. Eröffnet wurde diese für geladene Gäste auf der Museumsinsel Lüttenheid am Freitag bei den Feierlichkeiten für 35 Jahre hauptamtliche Gleichstellungsarbeit in Heide.

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1: Ulf Quenzler, Die Insel. Erschien bei Penguin als Klappenbroschur zum Preis von 17 Euro. Letztes Jahr habe ich den Roman Der Ausflug von Quenzler empfohlen. Ein mega spannender Thriller, der im äußersten Norden Schwedens spielt. Er ist übrigens jetzt als Taschenbuch erhältlich. Dies ist nun der neue Roman des Autors, ganz anders, aber nicht weniger elektrisierend. Isaac ist Altenpfleger. Er ist bei seinem Großvater behütet aufgewachsen, nachdem seine Mutter und die kleine Schwester bei einem verheerenden Hausbrand ums Leben kamen. Sein Vater war damals in seinem Atelier in der Hauptstadt. Offenbar traumatisiert, hat er sich nie mehr um Isaac gekümmert. Isaac lebt mit Madde, seiner Freundin, in einer kleinen Wohnung, als er plötzlich einen Anruf von seinem Vater bekommt. Dieser ist inzwischen ein weltberühmter Künstler. Er lädt Isaac und seine Freundin ein, ihn zu besuchen. Sein Vater lebt in einer traumhaften Villa auf einer kleinen Insel vor Gotland. Obwohl der Großvater ihm dringend abrät, beschließt Isaac, dorthin zu fahren. Sein Vater hatte ihm mitgeteilt, dass er nicht mehr lange zu leben hätte und es sei einiges zu klären. Ich verspreche Ihnen, dass Sie dieses Buch nicht so schnell aus der Hand legen werden.

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3: Von Montag, den 1. Juni bis Samstag, den 6. Juni lädt die Heide Stadtmarketing GmbH zur Heider Kinder- und Jugendwoche in die Innenstadt ein. Eine Woche lang verwandelt sich die Heider Innenstadt in eine große Aktionsfläche mit Spiel, Spaß und Mitmachangeboten für Kinder, Jugendliche und Familien. Zahlreiche Geschäfte, Vereine und Unternehmen beteiligen sich mit kreativen Aktionen und besonderen Angeboten. Eröffnet wird die Aktionswoche am 1. Juni mit dem Kinderfest zum Internationalen Kindertag in der neuen Anlage. Den Abschluss bildet am Samstag, den 6. Juni, der große Heider Kindertag von 11 bis 17 Uhr. Dann wird die Innenstadt zum Erlebnisplatz mit Hüpfburgen, Bullriding, sportlichen Aktionen und vielen weiteren Angeboten. Der Eintritt zu den Veranstaltungen ist kostenfrei. Im Kultur- und Bürgerhaus Mahne findet am Samstag, den 6. Juni, ein Klavierkonzert mit dem Piano-Duo Marina Kontrascheva und Sebastian Schikavilla statt. Beginn ist um 19.30 Uhr. Das Duo, bestehend aus einer ukrainisch-deutschen und einem kolumbianischen Pianisten, ist seit 2010 gemeinsam aktiv und bekannt für seine energiegeladenen Interpretationen klassischer und zeitgenössischer Musik für Klavier zu vier Händen. Auf dem Programm stehen unter anderem Werke von Johann Sebastian Bach, Ludwig van Beethoven, sowie zeitgenössische Komposition. Der Eintritt kostet 25 Euro. Karten sind über das Kulturbürgerhaus Mahne erhältlich. Unter kbh-mahne.de.
4: Im Norden zu Hause. Das ist das Motto von Liedermacher Lennon aus Neumünster. Mit seiner klaren, kräftigen Stimme im Zusammenspiel mit traditionellen Pickings auf seiner Konzert- und Western-Gitarre erzählt er von lustigen und ernsten Begebenheiten aus dem Leben. Neben tiefgründigen Liedern ist er dabei auch nicht um ein Augenzwinkern verlegen. Unterwegs, um seine Lieder zu spielen, wird er stets von seinem Flötenkicker begleitet. Ein Konzert von Lennon findet am 28. Mai um 15.30 Uhr im Wohlfühlgarten am Kurpark in Büsum statt.

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2: Hochversammelte Richtfestgäste, lasst grüßen euch aufs Allerbeste und hört nach altem Brauchtum an, vom Dachstuhl hoch den Zimmermann.
3: Mit diesen Worten beginnt der Richtspruch des Zimmerers Harm aus Tornesch, hoch oben in den Gewölben des Neubaus am Schulzentrum Heide Ost. Nach dem Spatenstich im September 2024 stand am 5. Mai der nächste feierliche Schritt an. Das Richtfest, bei dem die geladenen Gäste einen ersten eigenen Blick in das neue Gebäude werfen konnten. Schon 2027 soll es dann von der Schülerschaft des Gymnasiums und der Gemeinschaftsschule genutzt werden können. Matthias Heidenreich, Schulleiter des Gymnasiums Heide Ost, findet ein deutliches Wort zu seiner Vorfreude auf das kommende Jahr.
4: Riesig, kann man einfach nur sagen. Ich war jetzt in der Bauphase, dreimal durfte ich schon gucken. Aber wenn ich heute hier drin stehe und die Holzbrücken sehe, so wie sie jetzt ausgepackt dastehen und die Mitte so erleben kann, die jetzt schon enorm großzügig wird, obwohl ja noch das Gerüst hier steht und es fehlt noch Deckenhöhe. Es ist ja noch größer, als es jetzt schon wirkt. Also man kann sich nur freuen auf das Gebäude.
3: Ein bisschen wie Hogwarts hat Dithmarschens Kreispräsidentin Ute Borwig-Detlefs in ihrer Rede über die Halle des Neubaus gesagt und dafür viel Zustimmung aus dem Publikum bekommen. Ein Eindruck, der aber auch seinen Preis hat. Die ca. 100 Millionen Euro, die in den Neubau investiert wurden, haben die Heider Stadtkasse stark belastet. Immerhin, so betont es Bürgermeister Oliver Schmidt-Gutzart, sei es bisher kaum zu Verzögerungen im Bau gekommen. Und noch etwas freut ihn am Neubau, nämlich eine Besonderheit im Gebäude selbst.
5: Jeder Jahrgang hat einen Trakt. Und in jedem Jahrgang sind dann auch eigene Räume, Räumlichkeiten, Differenzierungsräume, eigene Toiletten, auch eigene Aufenthaltsräume, wo man sich mal einen Tee oder sonst was machen kann. Das heißt, es wird auch eine gewisse Verantwortlichkeit geben der Klassen und der Jahrgänge für ihre eigenen Räume. Und das finde ich sehr wichtig und eine schöne Idee.
3: Zum Schuljahr 2027-28 sollen dann Gemeinschaftsschule und Gymnasium aus dem alten Schulzentrum in der Friedrich-Elvers-Straße in das neue umziehen können. Das alte Gebäude aus den 1970ern ist inzwischen nach 50 Jahren stark sanierungsbedürftig. Und wenn es nach Zimmerer Harm und seinem Richtspruch geht, soll das dem neuen Gebäude so schnell nicht passieren.
2: Bevor das Haus oder die Schule noch lange stehen, so muss das Glas in Stücke gehen. 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
1: Heute ist Mittwoch, der 27. Mai. Sie hören Friesfunk aus dem Studio in Alkersum auf Föhr. Verantwortlich für die folgende Sendung ist Heike Volkerts aus Handyblom.

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0: 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Ja, guten Morgen, Simone.
1: Guten Morgen.
0: Schön, dass du da bist. Euer Programm, ich habe schon mal reingeguckt und wirklich, es ist mal wieder riesengroß. Ihr habt euch mal wieder Mühe gegeben, glaube ich.
1: Ja, und diesmal war es wirklich eine richtig tolle Gemeinschaftsproduktion. Wir haben nämlich mit einem Workshop angefangen und haben alle, die hier Lust haben, auf der Insel mitzumachen, eingeladen und haben so gemeinsam das Thema ausgearbeitet. Das war wirklich richtig neu und ich glaube einfach richtig gut.
0: Was alles kommt, was alles an Veranstaltungen da ist, wir sprechen gleich drüber.

0: für Erlesen. 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Simone, weil es im Backpack vertell, auert Programm an wat bejosser Lursas, hat he jo alles hat, alle top oder muren top harte Thema ja auer lanjan. Aber Simone, wir wollen auch nochmal sprechen, vielleicht erstmal über morgen. Denn morgen fangt ihr ja schon an. Morgen ist, ihr habt es Vorprogramm genannt. Erzähl doch einfach mal, was habt ihr morgen im Vorprogramm?
1: Ja, morgen am Donnerstag um 18 Uhr haben wir mit dem Nordfriesk Institut einen schönen Abend geplant. Das hat sich eigentlich auch wieder ganz spontan ergeben, weil sie im letzten Jahr ja auch dabei waren bei Für Erlesen. Und sie hatten noch wenige Termine frei und so haben wir gesagt, na gut, dann machen wir wieder ein Vorprogramm. Das dreht sich um das Thema Erben. Ich bin selber ganz gespannt. Es heißt Ehre, Erben, Eigensinn. Ein schon sehr spannendes Plakat mit einem Totenschädel drauf. Also da mutmaßt man ja die spannendsten Dinge. Und ich glaube, es geht auch so ein bisschen in diesem Jahr 600 Jahre friesische Freiheit. Und wir haben wieder mit der Kurverwaltung Niblum das zusammen geplant. Es gibt ein kleines Menü wieder zwischendurch. Und zwischen den Gängen gibt es dann Spielszenen, Musik, Kurzvorträge. Alle rund um das Thema Erben. Und insofern wird das, glaube ich, richtig schön.
0: Ich glaube, da kann man richtig gespannt sein, was alles dazugehört vor allen Dingen. Anmelden kann man sich aber noch, das klappt noch.
1: Ja, genau. Also das findet ja morgen um 18 Uhr statt und es wäre schön, wenn das dann in der Kurverwaltung Niblum direkt aufläuft. Ja, und die Köchin, glaube ich, ist schon dabei vorzubereiten.
0: Das hört sich doch schon mal lecker an und auch spannend an, auf jeden Fall. Also jeder, der noch Lust hat, einfach Kurverwaltung oder über eure Seite, klappt, glaube ich, auch noch, ne?
1: Ja, ich glaube, es geht über die Kurverwaltung. Ach so. Telefonnummer oder E-Mail und dann direkt.
0: Trotzdem, Simone, wollen wir doch noch mal ganz kurz zurückblicken auf 2025. Und ich glaube, wir können so unterm Strich sagen, es war mal wieder eine wirklich erfolgreiche Veranstaltung für Erlesen. Zuschauer, Zuhörer, hast du Zahlen, wie viele dabei waren?
1: So ungefähr waren es 2700, erinnere ich mich noch, in der letzten Pressemitteilung, glaube ich, die wir geschrieben hatten. Und ja, die Zahlen sind ja an sich jetzt nicht das Ausschlaggebende, aber ich glaube auch die Vielfalt an den vielen Orten, die vielen Formate, die vielen tollen Menschen, die zusammenkommen. Und es entsteht ja jedes Mal etwas Neues. Wir und unsere Kooperationspartner überlegen ja im Vorfeld und dann entstehen manchmal ganz neue Veranstaltungsformate, die vielleicht das Jahr über dann auch weiter fortgesetzt werden. Und ich glaube, das waren das schöne 5 Jahre jetzt, die wir schon hatten.
0: Ja, 2021, da habt ihr angefangen, da war das erste Mal für Erlesen. Mhm. Hättest du, jetzt mal ganz ehrlich, gedacht, dass es wirklich einmal so groß wird und so lange anhält, das Ganze bei den Anfängen? War das so euer Anliegen auch?
1: Nein, das war, glaube ich, damals als mehr so eine Einmalaktion geplant und ja, von Sabine Nielsen mal initiiert. Und als sie nach einem Jahr ausstieg, haben wir anderen dann ja überlegt, es wäre eigentlich schade, wenn wir den Verein, den wir gerade frisch gegründet hatten, mit einem riesen Aufwand, jetzt einfach wieder so beerdigen. Und so ist es ja, sag ich mal, ganz langsam entstanden. Und jemand sagte letztens zu mir, Sie sind ja die Festivalleitung. Da dachte ich, das ist ja spannend. Jetzt habe ich im hohen Alter noch einen neuen Job. Also ich bin auch nicht allein die Festivalleitung. Wir sind ja wirklich eine tolle Gruppe und ohne all die Leute, die da mitmachen, kann man gar nichts. Aber das hört sich gut an, ne?
0: Ja, finde ich auch. Also hört sich richtig schick an. Ihr habt euch jetzt ja wieder ein Thema überlegt. Wie schwierig ist es da denn immer wieder ein Thema zu finden, das auch so ein bisschen zu Föhr passt, so ein bisschen zu Wind, Wasser und allem, was hier so dazugehört? Schwierig immer so aufs Neue?
1: Also es kommen eigentlich auch viele Ideen schon so im Laufe des Jahres auch von den verschiedenen Akteuren, die sagen, Mensch, wir werden das, Mensch, wir werden das. Das sammeln wir. Und dann haben wir uns direkt im Vorstand für das grobe Thema entschieden und haben es dann später mit den Kooperationspartnern sozusagen in die Breite nochmal ausdekliniert. Und das Thema ist genau das. Es muss natürlich ein bisschen auch zu Föhr, zu maritimen Themen passen. Allerdings wäre es ja langweilig, wenn wir jedes Jahr nur immer wieder Menschen einladen, die Bücher zum Meer geschrieben haben. Und insofern, soll ich es verraten?
0: Ja, ja, mach.
1: Gut, haben wir diesmal gesagt, was verbindet eigentlich Föhr mit der Welt? das Meer natürlich, aber auch der Himmel. Und das sind zwei natürlich tolle Themen, angefangen ja von den Gezeiten, die durch den Mond auch bestimmt sind. Und somit war das Thema Gezeiten, alles hat seine Zeit. Und dieses alles hat seine Zeit hat natürlich auch nochmal andere Bedeutungsformen. Ja, und darunter haben wir ganz, ganz viele Dinge dann gefunden in der Gruppe. Das war schon ein riesen Mindmap, was wir einfach so an einen Flipchart geschrieben haben im Dezember des letzten Jahres. Und dann haben sich alle Gedanken gemacht und es kamen die verschiedensten Vorschläge. Einiges machen wir zusammen in der Vorbereitung, anderes kommt direkt von den Kooperationspartnern. Und ich glaube, ich habe noch nicht so richtig gezählt, aber es sind so um die 50 Veranstaltungen geworden.
0: Das ist eine ganze Menge. Wie schwierig ist es denn, Kooperationspartner zu gewinnen und auch die Vortragenden zu gewinnen für eure Veranstaltung?
1: Also die Kooperationspartner, die gehören irgendwie, zumindest in dieser einen Woche, so würde ich sagen, mit dazu. Die melden sich meistens von alleine, beziehungsweise wir haben ja auch ein internes Kommunikationssystem. Wir haben ja ein Newsletter seit 5 Jahren und so 2-3 Mal im Jahr informieren wir dann und so wissen alle immer, jetzt sind wir wieder in der Phase, wo wir suchen. Etwas schwieriger wird es tatsächlich bei der Auftaktlesung, denn die muss ja schon sehr früh geplant werden. Das heißt, die Terminfindung ist eigentlich das Erste, was wir immer machen müssen, meistens immer so im Oktober. Und die hängt dann natürlich auch davon ab, wen wir dann als Auftaktlesung bekommen.
0: Im Oktober für den kommenden September, also fast ein Jahr vorher.
1: Ja, einfach um Zeiten, Termine, den Kurgartensaal, um das zu planen. Und in diesem Jahr ist uns einfach der Roman Die Hummerfrauen über den Weg gelaufen. Die Beatrix Gerstberger war Preisträgerin des Buchpreises oder nominierte zum Buchpreis der Deutschen Buchhändler. Und sie hat diesen Roman, das ist ihr Erstlingswerk, geschrieben. Der passt wunderbar. Er spielt auf einer kleinen Insel in Maine bei den Hummerfischern, vor allem Hummerfischerinnen. Deshalb heißt es ja auch Die Hummerfrauen.
0: Es ist, glaube ich, auch nicht nur ein Roman. Ne? Es sind auch persönliche Erlebnisse mit drin. Ich meine, gelesen zu haben, das eigene Leben beschrieben, richtig?
1: Das glaube ich nicht ganz. Sie hat früher als Journalistin, oder sie arbeitet immer noch als Journalistin für Brigitte, für Geo, für Stern. Sie hat aber lange dort gelebt in Maine. Und ich vermute, wir werden sie ja persönlich kennenlernen, auch in einem Bühnengespräch, was wir führen, dass sie dort, also ich glaube mindestens ein halbes Jahr hat sie gelebt und da die Frauen kennengelernt.

0: Die Hummerfrauen, das ist eure Auftaktveranstaltung am 4. September. Da ist nämlich der offizielle Start von Für Erlesen. Simone, aber du hast schon eben gesagt, um die 50 Veranstaltungen, das ist ein ganzer Haufen. Nenn doch mal ein paar. Wie habt ihr das Ganze jetzt irgendwie auf die Reihe bekommen? Wann was ist?
1: Wir haben gedacht, ist doch langweilig, wenn wir immer nur schreiben, kulinarisches, Lesung, Führung. Also haben wir uns Obertitel überlegt und da sprang einem das ein oder andere richtig an. Ein Obertitel ist das Thema unterwegs. Und da haben wir wirklich tolle Leute eingeladen. Zum einen den Detlef Jens. Das ist unter Seglern, glaube ich, ein ziemlich bekannter Segeljournalist. Seit 30 Jahren lebt er auf einem Boot und reist durch Europa. Oft liegt er in Cannes, er kommt direkt aus der Bretagne, wenn er zu uns kommt, nach Föhr. Er reist überall hin, er macht so Rezensionen über Häfen. Also was andere Leute auf Campingplätzen Nein, aber der ist wirklich auch, glaube ich, ganz fundiert, was Segelausrüstung und er hat ein Riesenschiff. Und er ist ein ganz, ganz uriger Typ. Ich habe ihn schon bei einer Lesung selbst erleben können. Der wird uns ein bisschen was von seinen Weltreisen erzählen. Und dann haben wir noch zwei Weltreisende bei uns. Lovis Wiewespütz und Alexander Kellner. Ich glaube, Lovis hat eine Zeit lang hier auf Höhe auch gewohnt.
0: Dein Name kam mir schon so bekannt vor. Mhm.
1: Er hat hier, glaube ich, Abi gemacht auch. Und die beiden, die studieren mittlerweile und sind beste Freunde und haben eine Weltreise gemacht.

0: Naja, das machen ja viele. Aber man muss wissen, Alex ist wirklich, hat schwere Behinderung, ist sehr schwer beeinträchtigt. Und die beiden zusammen sind einfach ein super tolles Paar und sind gemeinsam rund um die Welt gereist. Und dazu haben sie ein Buch geschrieben. Sie waren auch bei Das auf dem roten Sofa und überall. Und sie werden uns ein bisschen erzählen, wie Inklusion so rund um die Welt passiert.
1: Spannend auch, ja.
0: Dann haben wir Andrea Paluch wieder da, die, sag ich mal, ja schon 3 Jahre auch bei uns war und manchmal ihren Mann Robert Habeck immer mitbringt zu den Lesungen. Das ist immer sehr nett. Und sie hat ein tolles Buch geschrieben über Ruth Berlau. Das war eine der, sag ich mal, entscheidenden Frauen, auch die im Umfeld von, komme ich jetzt gleich wieder drauf, meinem bekannten Schriftsteller war. Und sie hat eine Radreise gemacht von Kopenhagen nach Paris. Und Andrea beschreibt sowohl die Reise als auch dann die Beziehung dieses Paares. Sehr, sehr spannend. Ja, und dann haben wir noch andere Dinge wie Gertrude von Holt, die ja auch bekannt ist, die von Hoge als Halligpastorin ja ein Buch schon geschrieben hat. Auch ganz neu eins, das heißt Unterwegs. Die kommt mit rüber. Und wir machen einen Podcast wieder im Friesenmuseum, wo es um das Navigieren geht. Wie kommt man nämlich dahin, dass man an der richtigen Stelle unterwegs ist? Und da haben wir auch richtig tolle Leute. Wir haben Jan Faltings von der WDR, der ja als Kapitän, auch sag ich mal, in der heutigen Zeit navigiert. Ich wette, er hat es auch noch richtig so von Hand gelernt. Dann haben wir unseren Sternenlotsen, den Holger Everding, der erzählt uns mal ein bisschen, wie historisch früher eigentlich man durch die Sterne auf den Meeren geleitet wurde. Gönche Christiansen vom Museum als wissenschaftliche Mitarbeiterin kennt sich natürlich auch richtig gut mit dem Thema aus. Und Reimer Voss vom Friesenmuseumsverein, der hat sich wieder mal eingelesen in so ein paar Biografien. Das sind so ganz, denke ich mal, spannende Themen, um dieses Themenfeld unterwegs. Soll ich noch weitermachen?
1: Ja, mach ruhig weiter. Hört sich gut an.
0: Dann haben wir noch Meer und Küste. Da haben wir vom Alfred-Wegener-Institut im Obstalsboom den Dr. Christian Buschbaum. Der hält einen sehr spannenden Vortrag zum Thema Klimawandel. Und wir haben die Poetin des Nordens, Mona Harry, wieder bei uns zwischen den Meeren. Denn sie ist eingeladen im MKDW, die ja auch immer mit uns in diesem Jahr sogar 3 Veranstaltungen machen. Und Mona wird ihr neues Buch Nur Fliegen ist schöner vorstellen. Ja, und dann haben wir aber auch diesmal die Sinne wieder alle dabei. Leckeres Kulinarisches, aber nur zum Schnacken. Wir haben nämlich Birte Münster-Peters eingeladen. Sie hat ja ein tolles Kochbuch geschrieben vor ein paar Jahren. Und sie wird mit uns einen Klönschnack an ungewöhnlichen Orten machen. Und es geht über Gezeiten auf dem Teller. Was isst man denn so in welcher Jahreszeit? Und unter anderem sind wir auch im Sperrgut-Bazar bei Jana Friedrich und ihrem Team. Und da geht es um Resteverwertung. Ja, das Sperrgut-Bazar auch. Und Birte wird ein bisschen was von Resteverwertung auf dem Teller erzählen.
1: Ja, passt irgendwie alles zusammen. Ja, bunt ist es bei euch. Geht gleich noch ein bisschen weiter.

0: Miss Nagenoch Auer für erlesene 4. September, da begann das offizielle Programm. Simone, Sternenwanderung hast du eben gesagt. Was muss ich mir denn darunter vorstellen?
1: Im letzten Jahr war er schon einmal kurz auf der Insel, Holger Everding. Er nennt sich Sternenlotse. Und wir haben ihn jetzt fast eine ganze Woche hergeholt und haben uns dann überlegt, es ist ja schade, wenn das nur an einem Abend stattfindet. Vielleicht fällt es aus, weil das Wetter so schlecht ist und man kann nichts machen. Also haben wir mehrere Termine über die ganze Woche mit ihm geplant und auch an allen Orten. Das heißt, wir sind in Wiek am Yachthafen, wir sind am Südstrand, zusammen mit dem Upsalsboom machen wir da eine schöne Wanderung. Wir sind in Niblum beim Watzup und auch in Utersum nochmal an der Sonnenuntergangsbank. Und dazu haben wir uns dann natürlich die unterschiedlichsten Themen ausgedacht. Und der Holger Everding ist total kreativ. Also der hat allein zum Thema Sonne in Utersum, hat er gesagt, ja, wenn da schon der Sonnenuntergang ist, dann mache ich einen Vortrag vorher noch im Tarifshuis zum Thema Sonnenuntergang. Und wir machen musikalische Sternenwanderungen. Birgit Wildemann und Tatjana Pavlenko, die ja Konzertpianistin und auch Geigerin sind, die begleiten ihn und werden dann entsprechende Musikstücke, die werden wir noch gemeinsam im Vorfeld jetzt festlegen, während des Spaziergangs immer zwischendurch spielen. Und ich glaube, das wird auch total schön und spannend und wollen wir hoffen, dass der Sternenhimmel klar ist.
0: Ja, dass Sterne dann auch zu sehen ist, Wetter wirklich gut ist. Aber ja, wir sind mal optimistisch.
1: Er hat auch spektakuläre Vorträge. Also ich habe seine Bilder da gesehen. Die hat er nicht alle selbst geschossen vom Universum, aber richtig, richtig toll. Das heißt, auch wenn es regnet, dann haben wir immer im Programm einen Ersatzort, wo wir hingehen können und dann zeigt er ein paar Bilder. Also ja, das wird nett.
0: Ganz ausfallen wird die Veranstaltung werden. Also nicht irgendwas ist immer. Ja, riesengroßes Programm bei euch, aber wir wollen natürlich nicht vergessen, auch die Wettbewerbe. Auch die Grundschüler, die sind auch wieder im Boot, die sind schon fix dabei.
1: Ich hoffe doch. Also bis zu den Ferien müssen die Geschichten wieder fertig sein. Das Thema Gezeiten, alles hat seine Zeit. Auch das bietet ja, denke ich, wieder einen breiten Rahmen. Ja, und die schreiben dann immer fleißig. Das ist, glaube ich, schon so auch integriert in den Unterricht, sodass die Kinder, die dann freiwillig das wollen, das dann auch mit einreichen können sozusagen.
0: Das sind die Grundschüler der 3. und 4. Klassen hier auch für. Und dann ist natürlich dann noch der Lyrikwettbewerb. Letztes Jahr, ich glaube, ich kann mich noch erinnern, es waren Einsendungen, sag mal so ungefähr, weißt du noch, wie viele es waren?
1: 646, ganz genau. Wahnsinn, ja. Es hat uns wirklich überschwemmt, sage ich mal an der Stelle. Aber wir haben uns jetzt technisch aufgerüstet und haben unsere Website mit einer Datenbank bestückt, sodass das Ganze jetzt darüber eingegeben wird. Und auch den Zeitraum haben wir verkürzt. Wir haben wirklich gesagt, vom 1. Mai bis 30. Juni. Dann hat die Jury auch noch Zeit, die Gedichte auszuwählen. Und die drei, die ja in die Endausscheidung kommen, die müssen ja noch einen kleinen Videobeitrag produzieren. Dafür brauchen die auch noch mal ein bisschen. Und dann wird das auf der Lesung von der Beatrix Gerstberger mit den Hummerfrauen und den Hummerjahren wird das dann präsentiert. Und das Publikum kann wieder abstimmen, welches der erste, zweite, dritte Preis sind.
0: Genau, das macht nicht ihr, erster, zweiter, dritter Preis. Das ist dann Publikumssache. Und ganz neu ist ja auch noch ein Lyrikwettbewerb auf Friesisch. Erzähl doch einfach mal, wie seid ihr denn jetzt darauf gekommen?
1: Ja, ganz einfach. Robert Klein von der Ferring-Stiftung von euch kam und sagte, also wir hatten sowas schon öfter mal gedacht, wollen wir das nicht zusammen machen? Das ist doch viel sinnvoller auch, wenn wir das gemeinsam in die Öffentlichkeit geben. Ja, dann hat er sich eine ganz tolle Jury zusammengestellt. Da ist er natürlich als Vorsitzender, dann Irma-Reike Böhmer auch von der Stiftung, eine Wissenschaftlerin von der Uni Flensburg, Dr. Wendy Wanselow und Maike Olsen von der Uni Flensburg. Die sind quasi mit in der Jury und ja, wir warten jetzt im Friesk-Lyrik-Pries. Habe ich das richtig ausgesprochen?
0: Ja, ja,
1: richtig. Okay. Ich übe noch. Warten wir jetzt noch auf viele Einsendungen. Da möchte ich jeden ermuntern, einfach mal drauf losschreiben. Vielleicht ein paar Kinderreime oder richtig ein schönes Gedicht, was so aus dem Herzen kommt. Ich glaube, es ist eine breite Werbung auch schon gelaufen über ja, alle friesischen Kanäle, sage ich mal so an der Stelle. Und bis 30. Juni ist ja noch Zeit. Man kann sich also noch hinsetzen.
0: 4 Wochen, also das sollte zu schaffen sein, denke ich.
1: Ja.
0: Aber morgen fängt es erstmal an bei euch. Ihr habt morgen, wir wollen es noch einmal sagen, morgen im Haus des Gastes noch einmal die Veranstaltung.
1: Erben, Ehre, Eigensinn im Haus des Gastes, 18 Uhr in Niblum und die Anmeldung über die Kurverwaltung in Niblum.
0: Das Nordfriesk-Institut präsentiert. Kann man gespannt sein. Simone, vielen Dank fürs Vorbeikommen. Ich glaube, wir sehen uns noch bei der einen oder anderen Veranstaltung bei Für Erlesen. Da bin ich nämlich gerne dabei. Ich denke, jeder sollte mal ins Programm, ins Netz gucken. Da steht alles super gut aufgelistet, kalendermäßig. Da kann sich jeder das raussuchen, was ihm gefällt. Vielen Dank für dein Kommen und ja, bis zum nächsten Mal.
1: Ja, bis zum nächsten Jahr.
0: Denn ich glaube, ein Für Erlesen 2027, komm, mach ich jetzt mal ganz ehrlich. Jetzt
1: geht's. Ich hoffe doch. Wir sagen ja immer wieder, wir überlegen es erst hinterher. Ab diesmal gibt es sogar noch ein kleines Büchlein für den 5-Jahre-Lyrikpreis. Auch das ist eine ganz tolle, hat sich von alleine ergeben. Also das heißt, die 5 Jahre sind ja schon mal eine super Marke. Jetzt ist das 6. Mal gucken, vielleicht sehen wir uns im nächsten verflixten 7. Jahr wieder.
0: Wir schauen dann mal. Ich danke dir.

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0: Dat Wetter für morgen, Donnerstag, der 28. 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Morgen an Donnerstag war dat fründlich. Dat gif längere Sonnenschein und auch ein paar Wolken oder Wolkenfälle. Dat bliff aber überall drüch. Der Höchstwerten liegt bei 16 Grad in Hörnum und bei 22 Grad in Lübeck. Dort weit in schwacken mit mortigen Nordwest mit Westwind. Der wiederen Wetteraussichten. An Freitag wies sich zuerst noch der Sonnenschein blang lockere Wolken. In Verlob war das wolkiger und das gif enkelte Schuhen. Lorder sind auch Gewitter möglich, vor allem in den südlichen Landsdelen. Sonst blüfft das meistendeels durch. Das ward warmer mit Höchstwerten von 22 bis 28 Grad. Ob de Inseln sind dat Nengtein mit 21 Grad. De Wind weit zuerst schwack mit mortig und süd mit südwest, lauter war de Wind dann tundel böig und dreit ob west.

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3: Mittwoch, der 27. Mai 2026. Es ist 16.30 Uhr und ihr hört Oka Lokal auf Westküste FM. Heute wieder mit mir, Jan-Henning Stier, und ich begrüße euch alle zu den kommenden anderthalb Stunden Themen aus den Kreisen Dithmarschen und Nordfriesland, beziehungsweise heute mit so einer Art Heide-Spezial. Denn alle unsere übergeordneten Themen kommen heute aus Dithmarschens Kreisstadt. Ich würde aber auch trotzdem allen anderen, die nicht von hier aus Heide und Umgebung kommen, dringend empfehlen, dran zu bleiben, denn wir haben zwischendurch natürlich auch ein paar andere Themen aus den anderen Regionen hier bei uns an der Westküste, aber natürlich auch Musik und musikalische Abwechslung, die abwechslungsreicher, würde ich sagen, gar nicht sein kann. Wir haben heute alles dabei von 50er bis brandaktuell und wir starten rein mit einem Song vom vergangenen Eurovision Song Contest. Dancing on the Ice heißt der, kommt von Asyla und wir starten mit diesem Sound in die heutige Ausgabe Oka Lokal auf Westküste FM.

Null Punkte hat dieser Song beim Eurovision Song Contest vor 2 Wochen vom Publikum bekommen. Ich kann es nicht verstehen, aber gut, vielleicht ist mein Geschmack da auch manchmal ein bisschen besonders. Oka Lokal auf Westküste FM hört ihr um 16.34 Uhr und 30 Sekunden. Und ich habe eine gute Nachricht für alle Geflügelhalterinnen und Geflügelhalter da draußen. Ihr habt es bestimmt schon mitbekommen. Falls nicht, dann bin ich derjenige, bei dem ihr es zuerst gehört habt. Und zwar gibt es keinerlei Aufstallungspflichten mehr in den Kreisen Dithmarschen und Nordfriesland, was die Geflügelpest angeht. Bisher galten da ja noch Regeln, vor allem für die Küstenstreifen und für Betriebe mit mehr als 50 Tieren. Die sind alle aufgehoben, das heißt, lass die Tierchen raus, es ist Zeit für den Sommer. Bei meinen Eltern zum Beispiel auf dem heimischen Hof, die waren davon zum Glück nicht betroffen, aber da kreucht und fleucht es jetzt auch schon wieder gewaltig und flattert vor allen Dingen. So viele Entenküken konnte ich gar nicht zählen, wie ich dann am Pfingstwochenende zu Hause gesehen habe. Ja, ich würde sagen, damit gehen wir dann auch rein in den nächsten Song. Follow You, Follow Me von Genesis habe ich jetzt mit dabei. Ich glaube, der würde meinen Eltern auch gefallen.

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1: Schon länger finden in Heide gleich zwei verschiedene Kinderfeste rund um den Heider Kindertag statt. So ist es auch in diesem Jahr. Neu dazu kommt allerdings jetzt die Heider Kinder- und Jugendwoche, welche beide Feiern miteinander verbindet. Am 1. Juni, am Internationalen Kindertag, macht das lokale Bündnis für Familie der Stadt Heide den Auftakt mit seinem Kinderfest in der neuen Anlage, das in diesem Jahr übrigens zum 5. Mal über die Bühne geht. Bündnissprecherin Heidrun Knape-Scharf mit den Aktionen.

0: Nachmittag mit dem Bürgermeister in der Stadtbücherei oder ein Selfie-Content-Spot mit einer Streetworkerin. Jennifer Adam vom Haider Stadtmarketing verrät, woher der Impuls für die Kinder- und Jugendwoche kam.
1: Also grob haben wir immer gesagt, wir würden gerne die Innenstadt mehr beleben. Und da das früher an einem Sonntag war, war das immer ein bisschen schwierig, weil dort keine Geschäfte offen hatten. Und jetzt ist halt die Möglichkeit, dass verschiedene Institutionen, wie auch die Stadtbücherei unter anderem, dann dort mitmachen kann. Das durften sie vorher nicht wegen dem Sonntag. Und dazu ist es eigentlich dann gekommen, dass man im Endeffekt sagt, man versucht, sie alle mit einzubinden.
0: Den Abschluss finden die Haider-Feierlichkeiten zum Kindertag dann beim Haider-Kindertag am Samstag, den 6. Juni, organisiert vom Stadtmarketing in Kooperation mit dem Wirtschafts- und Gewerbeverein. Und da ist nicht nur der Wochentag, der Samstag, neu. Michael Schittek, der Geschäftsführer des Stadtmarketings, weiß, was sich noch verändert.
2: Wir wollen jetzt viel mehr auf Mitmachaktionen gehen, weniger auf so Gewinnspiele, sondern einfach Kinder und Jugendliche dazu ermutigen, hier in die Innenstadt zu kommen, mit ihren Familien, mit den Großeltern. Alle sind eingeladen und können dann eben unterschiedliche Aktionen erleben und die ein oder andere Show auf unserer Bühne auch teilen. Also das wird, glaube ich, eine ganz große Nummer.
0: Alle Infos und alle Angebote zur Haider Kinder- und Jugendwoche findet ihr übrigens auf der Website www.heide-stadtmarketing.de.

16.53 Uhr haben wir es jetzt hier bei Okalokal auf Westküste FM mit dem kleinen unangekündigten Heide-Spezial, in dem alle großen Themen aus Heide kommen und auch das folgende etwas kleinere Thema. Und zwar hat der Abwasserzweckverband der Stadt Heide bzw. der Region Heide mitgeteilt, und wir von den Medien teilen das natürlich gerne, dass im kommenden Monat die Regelspülungen der Schutzwasserhauptleitungen stattfinden werden. Vom 1.6. bis zum 3.7.2026 sind die Mitarbeitenden dann hier in der Stadt Heide unterwegs und reinigen und bitten eben darum, jeden Eigentümer eines Hauses, einer Wohnung in Heide, seine Rückstaueinrichtung auf ordnungsgemäße Funktion hin zu überprüfen. Auf der Website des Abwasserzwecksverbandes der Region Heide findet man auch eine Auflistung aller Straßen in der Stadt Heide, die das betrifft. Die Website lautet www.azv-region-heide.de. Da sind alle Straßen, wie gesagt, aufgelistet. Leider nicht in alphabetischer Reihenfolge. Ich habe ganz schön suchen müssen, um die entsprechende Straße, die mich interessiert, rauszusuchen. Aber ich denke, ihr solltet da schneller fündig werden als ich. Hier geht's jetzt weiter mit dem King of Rock'n'Roll himself. Elvis Presley, Suspicious Minds hören wir, und danach hören wir einen Beitrag über eine Ausstellung auf der Museumsinsel hier in Heide.

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1: Das ist für mich auch das erste Mal und ich bin froh, das mit dieser Gruppe gemacht zu haben, die so gut mitgearbeitet hat und das dann auch realisiert werden kann.
2: Sagte der Lehrer des Geschichtsprofils vom Werner-Heisenberg-Gymnasium in Heide, Herr Dr. Volker Gaul. Seine 12. Klasse und die Museumsinsel Lüttenheid unter der Leitung der wissenschaftlichen Volontärin von Evita Klippert-Geier laden zu einer gemeinsamen Ausstellung ein, die am Freitag, den 5. Juni um 11 Uhr eröffnet wird. Gezeigt wird ein recht junges Kapitel der Heider Stadtgeschichte, die Zeit zwischen 1945 und 1975. Gerade damals waren die Herausforderungen für die Region nach der Zeit des Nationalsozialismus groß. Die Gesellschaft musste lernen, Verantwortung zu übernehmen. Der Geschichtskurs vom WHG hat sich mit den Themen Wiederaufbau, Aufbruch und Zusammenhalt der Stadt Heide und Dithmarschen intensiv beschäftigt. Auf was sich die Interessierenden am Eröffnungstag nun freuen können und wie sie die Ausstellung gestaltet haben, verraten uns Bekay und Emma, beide Schüler des Geschichtsprofils am Werner-Heisenberg-Gymnasium.
3: Wir haben auf jeden Fall großen Wert darauf gelegt, dass das so für jede Altersgruppe entsprechend ist. Also wir haben einen langen Zeitstrahl. Jeder kann sich da irgendeine Epoche aussuchen, die ihn irgendwie interessiert. Und wir haben halt auch sehr viel mit Bildern gearbeitet. Also weniger irgendwelche langen Texte, die jetzt nicht jeder Jugendliche durchlesen will, sondern halt wir haben es versucht, so spannend zu gestalten, dass wir theoretisch auch Spaß haben könnten, das zu sehen.
4: Ja, man kann auf jeden Fall noch viel über die lokale Geschichte halt erfahren. Und ja, es ist einfach spannend, auch mal nicht so allgemeine Sachen zu hören, sondern Dinge, die wirklich auch hier direkt in Heide stattgefunden haben und das halt einfach nachzuvollziehen.
2: Neben der Ausstellung besteht 3 Tage danach, am Montag, den 8. Juni ab 18 Uhr, die Möglichkeit, den Film Aufbruch auf dem Plattenland zu schauen. Unterstützung bekamen die Schülerinnen und Schüler von der künstlerischen Leiterin Martina Pflug. Seit September letzten Jahres steht die Schülergruppe schon mit dem Museum im engen Austausch und plant diese beiden Tage. Was also nehmen die Nachwuchshistorikerinnen und Historiker aus diesem Projekt mit? Cecilia, Isabel und Malik haben es uns verraten.
5: Also man hat deutlich gemerkt, dass Veränderungen hier erst später quasi ja eingetroffen sind als jetzt in größeren Städten und dass diese Veränderungen bis heute noch nachwirken, beziehungsweise da das bis heute noch nicht abgeschlossen ist und da immer noch Luft nach oben ist, um was zu verändern.
6: Ich nehme für mich persönlich mit, dass gesellschaftlicher Umschwung vor allem möglich ist und dass Veränderungen erreicht werden können, wenn man wirklich was dafür tut und daran glaubt und auch in die Öffentlichkeit geht und darüber spricht. Also dieser Fakt, dass es möglich ist, ist, glaube ich, auch sehr wichtig für unsere Generation und dass wir auch das für uns mitnehmen und danach auch zukünftig handeln.
7: Was ich noch mitnehme, beziehungsweise was auch Herr Martensen erwähnt hat, was sehr wichtig ist, was aus der 68er-Bewegung entstanden ist, ist die Diskussionsfreude beziehungsweise diese Debattenkultur, die die Demokratie stärkt und auch heute zur Lösung für Probleme führen kann.
2: Falls ihr Interesse an der Ausstellung zur Eröffnung oder am Premiere-Filmabend habt, dann meldet euch gerne bis Freitag, den 29. Mai an. Das geht direkt bei der Museumsinsel, entweder telefonisch unter 0481 63 74 2 oder per Mail an museumsinsel@stadt-heide.de. Die Museumsinsel Lüttenheid sowie das Geschichtsprofil des Werner-Heisenberg-Gymnasiums freut sich auf einen gemeinsamen Austausch und auf euren Besuch.
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Things Can Only Get Better von Dream bei OKA Lokal auf Westküste FM. Wir haben es 17.11 Uhr und 22 Sekunden. Und bevor es gleich um Viertel nach wieder zu unserem kleinen Nachrichtenblock kommt, habe ich jetzt schon mal eine kleine Meldung für euch in petto. Und zwar war am Wochenende ja Pfingstmarkt in Albersdorf. Und ich hoffe, alle, die da waren, hatten viel Spaß. Für einen ist es aber nicht so gut gelaufen, denn aktuell sucht die Polizei nach Zeugen nach einem Fall von Verkehrsunfallflucht. Das berichtet Boyens Medien. Nämlich am Pfingstmontag wurde auf dem Parkplatz am Discounter in der Friedrichstraße ein grauer Ford beschädigt. Die Person, die den Unfall verursacht hat, entfernte sich daraufhin, ohne zu warten, von der Unfallstelle. Und das so zwischen 13.40 Uhr und 14.40 Uhr. Und deswegen sucht die Polizeistation in Albersdorf jetzt nach möglichen Zeugen des Vorfalls. Die können sich melden unter folgender Telefonnummer: 04835 223190. Wenn ihr was gesehen habt, dann meldet euch doch gerne bei der Polizeistation in Albersdorf. Hier geht's jetzt weiter mit Das Lumpenpack. Ich kann das alles nicht mehr. Ein Song, der mich gut durch so die vergangenen Jahre gebracht hat. Vielleicht macht das ja mit euch auch. Und danach geht's dann weiter mit den Meldungen von und für die Westküste.

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0: 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Ich hoffe, ihr könnt noch. Wir haben noch eine Dreiviertelstunde Sendung vor uns, die Hälfte der Zeit ist rum. Und das bedeutet, es ist Zeit für die Meldungen von und für die Westküste. In Dagebüll kam es gestern zu einem Unfall mit einem Schweinelaster. Wie der SAZ berichtet, war der Laster gegen 11.20 Uhr im Kreisel am Ortsausgang von Dagebüllhafen unterwegs, wo er schließlich auf die Seite kippte. 14 Tiere wurden dabei getötet, der Fahrer erlitt eine Platzwunde und musste medizinisch behandelt werden. Der Bereich um den Kreisel war bis zu 4 Stunden gesperrt. Am Rettungseinsatz beteiligt waren die Feuerwehren aus Dagebüll, Fahretoft, Lindholm und Risum. Fast einen ganzen Monat wird das Eidersperrwerk im Juni voll für Autos gesperrt. Wie das Amt Eiderstedt mitteilt, sollen vom 1. bis voraussichtlich 20. Juni Arbeiten zur Sanierung der Steuertechnik stattfinden. Autos und sonstiger Durchgangsverkehr werden für die Zeit über Tönning umgeleitet. Und auch in Heide wird ein Nadelöhr gesperrt. Am 9. und 10. Juni von jeweils 9 bis 15 Uhr wird die Stadtbrücke in Heide geprüft. Das teilt der Landesbetrieb Straßenbau und Verkehr mit. Hier wird dann aber nur halbseitig gesperrt. Ein Hausbrand in Windbergen im Amt Mitteldithmarschen hält gerade mehrere Feuerwehren in der Region im Einsatz. Wie Boyens Medien berichtet, wurden um 3:15 die Einsatzkräfte aus Windbergen, Meldorf, Gudendorf und Freestedt in die Straße im Winkel gerufen. Anwohnende wurden bereits per Warn-App darüber informiert und werden gebeten, Fenster und Türen geschlossen zu halten und Lüftungs- und Klimaanlagen auszuschalten. Informationen zur Brandursache gibt es bisher nicht. Und wenn ich mir jetzt mal so vorstelle, dass ich gestern in diesem Studio hätte stehen können, zu dieser Uhrzeit, ich glaube, ich wäre hier drin einfach gebraten und als Rührei wieder rausgekommen. Heute ist ein bisschen anders, so wettertechnisch ist heute ein bisschen kühler als gestern. Andi, wie entwickelt sich das in den kommenden Tagen?
1: Also die gute Nachricht, also erstmal hallo und moin an unsere geneigten Hörer. Die gute Nachricht vorweg, das wird sehr schön bleiben. Jetzt müsstest du mich natürlich fragen, was ist die schlechte Nachricht?
0: Was ist denn die schlechte Nachricht?
1: Gibt es nicht.
0: Ah, ein Glück.
1: Es gibt tatsächlich keine schlechte Nachricht. Der Wettertrend ist insgesamt sehr trocken und sonnig. Also es bleibt schön noch die ganze Woche. Ein Hochdruckgebiet wird von unserer schönen Nordsee her langsam herübergepustet. Und den Rest der Woche wird es eigentlich schön sein. Am Freitag könnte es ein bisschen wechselhaft sein und vielleicht auch sogar ein bisschen Regen geben. Es ist aber dann trotzdem der wärmste Tag. Und auf den Inseln, ja, da wird es erfahrungsgemäß sowieso ein bisschen kühler sein, ein paar Grad, vielleicht 5 Grad, aber es wird trotzdem sehr schön sein. Kommen wir zu unserem klassischen Wetterflug. Und zwar starten wir heute im Speicherkoog. Da ist es morgens, also für Donnerstagmorgen, den 28. Mai, das hätte ich mal noch dazu sagen sollen. Da ist es morgens noch etwas bewölkt. Im Tagesverlauf gibt es dann aber mehr und mehr Sonne und abends einen wolkenlosen Himmel. Da bietet sich Sternegucken an. Dann, ich hangel mich mal so ein bisschen an den Naturschutzgebieten entlang. Dann kommen wir zum Dellstedter Birkwildmoor, also Gemeinde Dellstedt. Da läuft das ganz ähnlich mit den Wolken. Auch tagsüber, beziehungsweise früh bis zum Mittag noch viele, aber dann zum Abend, zur Nacht keine mehr. Und die Temperaturen klettern hier auch bis auf 18 Grad. Da dann in der Nacht natürlich im Moor wird es ein bisschen kälter. Dann fällt das mal eben wieder von 18 auf 5 Grad. Okay. Bordelumer Heide, da sind wir dann schon in Nordfriesland angekommen. Hier auch ganz ähnliches Spiel, wieder mit den Wolken. Also erst so bis gegen Mittag Wolken. Temperaturen sind hier dann aber bei 12 Grad. Bis 16 Grad und zum Abend wird es dann auch wieder schön. Und zum Schluss gucken wir noch direkt ins Wattenmeer. Süderoogsand. Hier ist morgen wahrscheinlich eher keine Sonne. Die wird sich nicht wirklich gegen die Wolken durchsetzen. Aber angenehme Temperaturen, 12 bis 15 Grad.
0: Und an alle, die uns jetzt gerade auf Süderoogsand zuhören, keine Sorge, das wird auch wieder besser. Ich grüße die 10 Robben, die da wahrscheinlich gerade liegen. Aber
1: es bleibt schön. Es wird erst wechselhaft so gegen Anfang nächster Woche.
0: Richtig, das habe ich auch schon in meiner Wetter-App gesehen. Ich würde also sagen, lasst uns dieses Wochenende, dieses letzte Mai-Wochenende richtig genießen, bevor es dann vielleicht wieder ein bisschen unbeständiger wird. Andi, vielen lieben Dank für das Wetter.
1: Hau rein.
0: 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Wir haben jetzt 17.20 Uhr und weiter geht es mit den Wallows und ihrem Song Remember When.

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Auf Westküste FM, 17.26 und 50 Sekunden. Das, was ihr gerade gehört habt, war Raindrops von Sarah Weiß, einer Sängerin, Künstlerin, Singer-Songwriterin aus Flensburg und eine Frau, die bald hier bei uns im offenen Kanal Westküste zu Besuch kommt und ein kleines Funkhauskonzert spielen wird. Und zwar am Donnerstag, den 4. Juni 2026 von 19 bis 21 Uhr, live dann bei uns zu hören auf Westküste FM. 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Ich freue mich ganz besonders auf dieses Konzert mit Sarah Weiß und es wird nicht das einzige Funkhauskonzert bleiben, was wir nächsten Monat spielen. Mehr dazu in den kommenden Wochen. Hier geht's jetzt weiter mit Supergirl, ein Sommerhit von, weiß nicht, ich würde schätzen 2017, aber so ganz sicher bin ich mir nicht. Mir gefällt er trotzdem immer noch sehr gut und ich hoffe, ihr kommt damit auch wieder ein bisschen in nostalgische Sommerstimmung.

0: Ihr hört Oka Lokal auf Westküste FM und jetzt auch wieder. Ich glaube, wir waren kurz runter von der Leitung hier auf Westküste FM, aber sollten jetzt wieder drauf sein. Ich habe zwischendurch einen Beitrag gespielt und ich würde sagen, den spiele ich jetzt einfach nochmal. Es geht um den Neubau auf dem Campus der Fachhochschule Westküste und mit dem Thema. Und ab jetzt verwandelt sich auch Oka Lokal ein bisschen in ein kleines Infomagazin, weil ich jetzt nicht mehr so viel Zeit habe, Musik zu spielen. Nichtsdestotrotz will ich den mit euch teilen. Neubau auf dem Campus der FH Westküste.
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0: Hoher Besuch auf dem Campus der Fachhochschule Westküste in Heide. Im Beisein einer großen Zahl an Gästen und Hochschulangehörigen hat Schleswig-Holsteins Ministerpräsident Daniel Günther am 21. Mai den Neubau an der Hochschule eröffnet. Sogar schneller als ursprünglich geplant geht damit das neue Mehrzweckgebäude an den Start, dessen Herzstück der neue Audimax mit rund 250 Sitzplätzen ist. Dieser neue, größte Hörsaal der FH befindet sich zwischen weiteren Seminarräumen, Verwaltungsbüros und einem eigenen Terrassenbereich für das Gebäude. Nach der Eröffnung hatte Daniel Günther dann die Gelegenheit, sich bei seinem ersten Besuch an der FH als Ministerpräsident einen Eindruck von dessen Arbeit zu machen. Sein Resümee:
2: Ich bin sehr begeistert. Das ist ja sowieso ein sehr, sehr gutes Zeichen, dass wir hier auch so eine Nachfrage haben, dass wir mehr Studierende haben, die hier ihr Studium beginnen wollen. Das ist ja ein sichtbares Zeichen, dass diese Innovationskraft, diese Lust auch an den Themen der Zukunft zu arbeiten, einfach ist, was als Magnet wirkt. Und ich glaube, wenn das dann gepaart ist, auch mit solchen Räumlichkeiten, in denen man sich wirklich spontan, wirklich richtig wohlfühlt, ist ja auch, finde ich, ein gutes Zeichen, dass wir solche Investitionen auch in diesen Zeiten tätigen. Aber das machen wir gerne auch als Land Schleswig-Holstein für die FH Westküste, weil wir wissen, was wir an euch hier haben.
0: Das neue Gebäude wurde im Auftrag des Landes vom Gebäudemanagement Schleswig-Holstein realisiert. Von ca. 17,5 Millionen Euro Gesamtkosten stammen über 10 Millionen aus dem Landeshaushalt. Die Präsidentin der FH Westküste, Professor Dr. Anja Wollesen, zeigt sich begeistert vom Ergebnis.
3: Und wenn man hier so durchgeht, dann merkt man ja, es ist lichtoffen, es werden neue Projekte möglich sein, neue Ideen. Hier kommt ein neuer Studiengang rein und alle Kolleginnen und Kollegen, die ja schon drin waren, sagen, die haben richtig Lust, hier eine Vorlesung zu halten. Und man merkt einfach, dass es so viel positive Energie gibt.
0: Es handelt sich bei dem Mehrzweckgebäude um den ersten Neubau auf dem Campus seit rund 25 Jahren. Und der kommt zu einer guten Zeit, nachdem die Anzahl der Studierenden zuletzt wieder nach oben ging. Genau, so viel dazu. Und zum Abschluss der heutigen Sendung habe ich wieder etwas mitgebracht, was wir auch in den letzten beiden Sendungen gemacht haben. In Heide wird ein neuer Bürgermeister gewählt in 2 Wochen. Und zwei der 3 Kandidaten habt ihr schon hier in der Sendung mit einem Interview gehört, das Lasse Schröder für uns geführt hat. Und heute ist der letzte von ihnen dran. Der amtierende Bürgermeister der Stadt Heide seit 8 Jahren, Oliver Schmidt-Gutzart von der SPD. Und wie gesagt, Lasse hatte sie alle 3 hier im Studio. Und sein Interview hört ihr jetzt.
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4: Am 7. Juni ist es soweit, dann dürfen die Heiderinnen und Heider entscheiden, wen sie zukünftig als Bürgermeister haben möchten. Mit Herrn Schneidewind und Herrn Trester durfte ich ja schon sprechen und jetzt ist der Amtsinhaber, Herr Oliver Schmidt-Gutzart, bei mir. Schön, dass Sie da sind.
5: Danke, dass ich hier sein darf.
4: Dann fangen wir mal ganz leicht und locker an. Können Sie sich einmal ganz kurz vorstellen?
5: Mein Name ist Oliver Schmidt-Gutzart, ich bin 57 Jahre alt, ich bin geschieden, habe einen 20-jährigen Sohn, der dieses Jahr Abitur macht in der Schweiz. Da lebt er auch, wir sehen uns relativ häufig. Ich bin seit 8 Jahren Amtsinhaber, ich war davor 15 Jahre im Ausland tätig bei internationalen Organisationen, 10 Jahre auf dem Balkan für die OSZE und 4 Jahre für die Europäische Union. In Afghanistan, habe da schon viel Verwaltungserfahrung gesammelt, hatte auch immer schon Führungspositionen und ich bin 2015 zurückgekehrt in meine Heimat Schleswig-Holstein. Mein Traum war es in den letzten Jahren tatsächlich, Bürgermeister einer Mittelstadt zu werden und in Heide habe ich mich verliebt.
4: Sehr schön. Und warum möchten Sie Bürgermeister der Stadt Heide bleiben?
5: Wir haben in den letzten Jahren sehr, sehr viel erreicht. Heide hat sich entwickelt von einem Mittelzentrum in einer strukturschwachen Region an der Westküste zu einem der Hotspots, nicht nur in Schleswig-Holstein, sondern man kann sagen deutschlandweit. Wir hatten zwar die Northvolt-Pleite, aber das betrifft nur Northvolt. Wir haben unser Konzept mit der Ansiedlung von energieintensiven Unternehmen in einer Region mit ganz viel Windkraft. Das ist wirklich unser Konzept, was gerade total zieht. Wir merken, wie das Interesse auch durch Northvolt in den letzten Jahren gestiegen ist. Und das müssen wir jetzt endlich umsetzen. Das müssen wir verwandeln, diese Möglichkeiten. Wir bekommen mit von der TenneT hier ein Umspannwerk im Bereich von 4 Gigawatt vor die Haustür gebaut. Wir haben uns dafür eingesetzt, dass der Strom nicht nur durchgeleitet wird, sondern dass er hier benutzt werden kann. Wir kriegen die grüne Steckdose direkt vor die Haustür und das sind unglaubliche Chancen für uns. Wir können hier Arbeitskräfte herholen. Unsere Region kann sich endlich so entwickeln, wie sie es verdient hat.
4: Lange sah es ja aus, als wenn sie in Anführungsstrichen nur gegen Marc Tresta antreten müssten. Dann im März 2026 kam ja die Kandidatur von Stefan Schneidewind hinzu. Hat sich damit ihre Chancen, wiedergewählt zu werden, verringert?
5: Nein, natürlich nicht. Entweder die Menschen wählen mich oder sie wählen mich nicht. Dann können da 10 Bewerberinnen und Bewerber sein. Am Ende wählen die Menschen die Person, die sie am kompetentesten erachten.
4: Und da spielt Parteiprogrammatik auch keine Rolle?
5: Offensichtlich nicht. In den ersten 8 Jahren meiner Amtszeit bin ich immer dafür eingestanden, dass ich der Bürgermeister für alle Heiderinnen und Heider bin. Und ich glaube, das habe ich in den letzten 8 Jahren auch gezeigt. Unabhängig vom Parteibuch ziehen wir hier

0: B, jetzt muss man sie ein bisschen in Schutz nehmen. Herr Schneidewind hat auch nicht öffentlich kommuniziert, dass er für die Grünen oder dass er ein grünes Parteimitglied ist. Nur Marc Dresser, da steht offen drauf, dass er von der CDU ist. War es absichtlich gewollt, dass die SPD bei Ihnen auf dem Wahlplakat nicht drauf ist?
1: Das ist so gewollt, sonst wäre sie ja drauf. Das habe ich bei der ersten Wahl auch schon gemacht, aber ich habe auch nie ein Geheimnis daraus gemacht, dass ich Mitglied der SPD bin. Bin übrigens auch Beisitzer im Landesvorstand der SPD und das trenne ich ganz klar und ganz scharf. Ich mache hier keine Parteipolitik und ich finde, das kann man auch gut vertreten. Jeder weiß das und ich stehe dazu. Ich stehe auch zu den Werten der Sozialdemokratie, aber ich stehe vor allen Dingen auch für die Werte überhaupt einer Demokratie.
0: Und dafür, man muss ja dazu sagen, die SPD ist in Umfragen jetzt aktuell, sie steht nicht gut in Deutschland da. Meinen Sie, das hat auch irgendwelche Folgen auf Ihre Wahl oder kommt es wirklich nur auf die Personenwahl drauf an?
1: Das hat keine Folgen für meine Wahl.
0: Sehr gut. Und dann, Sie sind ja jetzt seit 8 Jahren Bürgermeister der Stadt Heide. Welche Bilanz haben Sie gezogen jetzt aus den letzten 8 Jahren? Was haben Sie verändert? Was konnten Sie erreichen?
1: Naja, wir gucken uns mal an. Das war eine sehr mutige Entscheidung der Heider Politik, das Schulzentrum Heide Ost komplett neu zu bauen. Und das stand auch an. Leider schon nach 50 Jahren in leichter Bauweise, günstig gebaut, war das Schulzentrum marode. Man hätte 2 Wege gehen können, Neubau, das wird jetzt gemacht, oder komplett Entkernung und Neuaufbau. Kommt am Ende auf das Gleiche hinaus. Aber hier wird etwas nachgeholt, wofür in der Vergangenheit nicht geplant wurde. Man hat nicht die Rücklagen dafür gebildet, dass irgendwann eine Schule am Ende ihres Lebenszyklus angekommen ist und wir da auch dauerhaft investieren müssen. Das machen wir gerade, Eröffnung nächstes Jahr, Sommer oder Herbst. Wir sanieren regelmäßig in all unsere anderen Schulen. Wir sind bei der Digitalisierung unserer Schulen ziemlich weit vorne. Ich kann jetzt nicht für Ihre Schule sprechen, weil da sind wir ja nicht die Trägerin.
0: Ja.
1: Aber für alle anderen Schulen in Heide sind wir ja Träger. Und da sind wir ganz weit vorn bei der Digitalisierung. Wir haben derzeit praktisch keine Kinder mehr auf der Warteliste für Kita-Plätze. Auch das haben wir erledigt. Und wir haben in den letzten 7 Jahren 1100 oder wurden geschaffen in Heide 1100 Wohneinheiten. Hochgerechnet auf die Bundesrepublik, wenn alle so viel Wohnungen geschaffen hätten wie wir, gemessen an der Bevölkerungszahl, dann wären in Deutschland jedes Jahr 600.000 Wohnungen entstanden, dann hätte die damalige Bundesregierung ihr Ziel erreicht. Also für eine Kleinstadt wie Heide ist das auch enorm und wir haben noch mehrere tausend sozusagen auf der Warteliste in der konkreten Planung. Und natürlich möchte ich auch gerne nochmal das Phänomen Jugendkriminalität ansprechen. Wir hatten vor 2 Wochen den Polizeibeirat, wo wir großes Lob auch bekommen haben von der Polizei, die gute Zusammenarbeit. Die Polizei hat selber eine Ermittlungsgruppe Jugend mit 4 Beamten und Beamtinnen. Wir haben unsere Streetworkerin, wir haben unseren kommunalen Ordnungsdienst, wir haben unser Jugendzentrum. Alle arbeiten sehr, sehr eng zusammen. Staatsanwaltschaft und Gerichte haben eine unserer Forderungen von damals erfüllt. Es gibt da, wo es sich anbietet, schnelle Verfahren innerhalb von wenigen Monaten nach Tatbegehung, Verurteilung. Und das hat, glaube ich, meiner Meinung nach ziemlich klare Signale gesetzt, deren Erfolge wir jetzt sehen können.
0: Die Jugendkriminalität, das stand auch auf meinem nächsten Punkt. Das muss man dazu sagen, ja, gerade so am Südermarkt und Bahnhof, als Sie jetzt Amtsinhaber waren, da ist Heide ja auch öfters mal negativ in den Schlagzeilen aufgefallen, auch in den größeren. Meinen Sie, das hat irgendwelche negativen Folgen?
1: Das müssen die Wählerinnen und Wähler entscheiden. Ich kann nur sagen, dass das überhaupt kein Heider-Phänomen war, sondern ein Phänomen, was es Land auf, Land ab bundesweit zu beobachten gab. Gerade nach den Einschränkungen wohl der Corona-Zeit hat sich da wohl etwas Bahn gebrochen. Und wir können ja als Stadt nur versuchen, alles möglich zu machen, damit das in den Griff kommt. Wobei unsere Kompetenzen selber als Stadt ja begrenzt sind. In erster Linie ist das ja eine Angelegenheit der Polizei und der Gerichte. Und trotzdem haben wir die Sache sozusagen zur Chefsache erklärt und runde Tische gegründet, alle Verantwortlichen an den Tisch geholt. Sind auch schöne Aktionen daraus entstanden, muss man ja auch mal sagen. Die Sache mit dem Skaterpark war eine direkte Folge damals des runden Tisches. Ein Versprechen, was gehalten wurde. Und wenn man sich heute anguckt, sobald die ersten Sonnenstrahlen rauskommen, dann sind da von kleinen Kindern bis Erwachsenen, dann ist der Skaterpark gefüllt. Also war eine ganz tolle Sache.
0: Welche Themen möchten Sie denn jetzt in den kommenden 8 Jahren nochmal angehen? Weil vor allem ja auch Themen wie Haushalt und Finanzen ist ja ein großes

0: Thema bestimmt für die Heiderinnen und Heider.
1: Also das Thema Haushalt gehen wir ja schon ständig an, sowohl individuell, wir als Stadt, ich als Bürgermeister gegenüber dem Land, als auch insbesondere über unsere kommunalen Interessenvertretungen. Also wir fordern permanent seit Jahren vom Land an, dass die Umverteilung der Finanzen, der Finanzausgleich, der muss komplett neu gedacht und gebaut werden. Die Kommunen sind in Schleswig-Holstein und in Deutschland strukturell unterfinanziert. Wir können die Aufgaben, die wir vom Land und vom Bund aufgetragen bekommen, die können wir so nicht mehr umsetzen mit den Mitteln, die wir gleichzeitig von Land und Bund zugewiesen bekommen. Jedes Jahr verschulden sich die Kommunen in Schleswig-Holstein um 500 Millionen Euro. Und das zeigt ein ganz großes Missverhältnis. Wir brauchen eine bessere finanzielle Ausstattung, denn ansonsten nehmen die Menschen die Demokratie auf der kommunalen Ebene als nicht mehr funktionsfähig wahr. Und das halte ich für eine ganz, ganz große Gefahr. Also das ist eine der Aufgaben, Finanzen, weiterhin Wohnungsbau. Ich habe ja schon gesagt, wir haben derzeit 20 Bebauungspläne in verschiedenen Phasen der Planung und Umsetzung liegen bei uns vor. Mehrere tausend Wohneinheiten können da entstehen und dann wollen wir hier natürlich die Arbeitsplätze schaffen. Wir wollen endlich unsere Chancen im Bereich der erneuerbaren Energien verwandeln. Und da ist aber auch noch viel zu tun, auch viele Gespräche mit unseren Umlandgemeinden, die da noch stattfinden müssen. Denn es ist ja ganz offensichtlich, dass die Flächen in Heide selber nicht zur Verfügung stehen, sondern dass sich das alles vor den Toren von Heide abspielt. Und da brauchen wir definitiv einen faireren Ausgleich von Lasten und Nutzen. Also es kann nicht sein, dass Heide die ganzen Lasten zu tragen hat. Wir müssen die Schulplätze schaffen, die Straßen, die Infrastruktur, haben aber von den Nutzen dann am Ende nichts übrig. Das kann es nicht sein, weil wir haben uns vor 15 Jahren zusammen als Region auf den Weg gemacht, die Region zu entwickeln. Und wir haben gerade eine historische Chance hier.
0: Das ist, glaube ich, auch das Thema bei der Dithmarscher Wasserwelt, was Sie, habe ich bei der Podiumsdiskussion in der alten Druckerei gehört, im Livestream, dass Sie da auch die umliegenden Gemeinden noch mal mehr ranziehen möchten, oder?
1: Völlig richtig. Das ist ja nur ein Beispiel von vielen, wo das Mittelzentrum sozusagen, wo vom Mittelzentrum erwartet wird, dass sie die Infrastruktur stellt und sich die anderen Gemeinden daran kaum beteiligen. Und von den anderen Gemeinden kommt dann immer der Hinweis, ja, aber es gibt ja nur den Finanzausgleich des Landes und als Mittelzentrum wird man da ja auch besonders bedacht. Das stimmt aber so immer nur bedingt. Also wir kriegen zum Beispiel einen Zuschuss dafür, dass wir ein Schwimmbad betreiben von so um die 120.000 Euro im Jahr. Das Defizit liegt aber mittlerweile beim 20-fachen. Deswegen habe ich dann schon 2019 das erste Mal angeregt, dass man sich mal darüber Gedanken macht, ob man sowas in Zukunft zusammen betreibt. Wir machen ja auch Abwasser zusammen. Wir haben einen Abwasserzweckverband. Wir machen ja auch Kinderbetreuung zusammen. Wir haben einen Kita-Zweckverband. Warum also nicht auch die anderen infrastrukturell wichtigen Sachen, die die Bürgerinnen und Bürger zu Recht ja auch von uns erwarten? Das ist ja Daseinsvorsorge. Und Daseinsvorsorge wird ja nicht nur an einem Ort betrieben, sondern muss ja gesamtheitlich und gesamtgesellschaftlich gedacht und gemacht werden.
0: Und wenn wir jetzt mal einen Blick in die Innenstadt werfen, da reden, die stehen auch immer leer oder sagen wir so, viele Menschen haben das Gefühl, dass die Innenstadt nicht mehr belebt ist. Wie möchten Sie das wieder hinbekommen?
1: Also die Läden stehen nicht immer leer und es ist auch ein relativ verzerrtes Bild. Vielleicht neigen wir in Heide dazu, die Sachen immer schlechter zu sehen, als sie eigentlich sind. Wenn ich mich mit Leuten aus Rendsburg oder Itzehoe unterhalte, dann sind die total begeistert von unserer Innenstadt. Und ja, wir haben Leerstände, weil sich Innenstädte seit 15, 20 Jahren ganz fundamental ändern. Und das hat auch was mit dem Kaufverhalten der Menschen zu tun, das hat was mit Onlinehandel zu tun. Und wir können da immer nur so weit gegensteuern, wie das Gesetz uns den Rahmen vorgibt. Wir können leider, muss ich an der Stelle auch manchmal sagen, niemanden dazu zwingen, eine Immobilie zu vermieten. Das wäre vielleicht in bestimmten Innenstadtlagen mal ein guter Zug, wenn man sowas gesetzlich einführen würde, aber der Gesetzgeber hat sich dagegen entschieden. Also bemühen wir uns seit Jahren, die Innenstädte, unsere Innenstadt so attraktiv zu machen, dass Menschen dahin kommen, dass sich dann auch wieder Geschäfte ansiedeln. So wie jetzt, wenn demnächst dort nach mehreren Jahren des Leerstands bei Allwörden dort ein Asiate eine Sushi-Bar aufmacht. Das sieht alles sehr, sehr schön aus. Genauso müssen wir unsere Innenstadt attraktiv machen. Und ich glaube auch gerade im Bereich von Restaurants, da könnte unserer Innenstadt noch das eine oder andere gut zu Gesichte stehen. Da ist noch Potenzial. Das zeigt ja auch die Erfolgsgeschichte des Marktpiraten. Und dann werden wir uns in den nächsten Jahren auch darauf konzentrieren, dass wir innenstadtnah mehr Wohnraum entstehen lassen, also sozusagen in zweiter Lage direkt hinter der Gehstraße. Auch das bringt nochmal viel Frequenz in die Innenstadt. Aber wir müssen uns, glaube ich, davon verabschieden, dass die Gehstraße nochmal irgendwann wieder so aussieht von den Läden her, wie das in den 80er Jahren der Fall war. Das geht tatsächlich nur, wenn wir das Internet wieder komplett abschaffen würden und den Onlinehandel, oder wenn die Menschen entscheiden würden, wir wollen unseren Handel vor Ort unterstützen, und das machen wir auch. Das halte ich für unrealistisch.
0: Jetzt haben wir ja, oder Sie haben auch schon gerade am Anfang über Northvolt gesprochen, über die Batteriefabrik. Begrüßen Sie das, dass eventuell Leighton jetzt auch noch hier in die Region kommen möchte, anstatt, Sie möchten ja, glaube ich, 1000 Arbeitsplätze anstatt 3000 Arbeitsplätze hier ran schaffen?
1: Naja, das ist ja jetzt nichts, was wir uns aussuchen können. Wir haben uns ja als Stadt auch richtig zusammen mit der Region reingehängt. Wir sind ja auch vorgeprescht. Wir haben auch schon mal Flächen hatten wir angekauft, die man dann als mögliche Tauschflächen für die Landeigentümer benutzen könnte. Wir haben Flächen in Süderholm angekauft. Wir hätten von einem Tag zum anderen umsetzen können, dort ein temporäres Wohnung für die Bauarbeiterinnen und Bauarbeiter, die Northvolt bauen. Also wir waren ja entschlossen, da was zu tun. Wir waren am Anfang vor der Welle, wir waren irgendwann auf der Welle, und wir wären, wenn das Tempo mit Northvolt so weitergegangen wäre, irgendwann auch hinter die Welle geraten, wenn man nur uns alleine betrachtet. Aber natürlich hätten auch in der Region woanders, da hätte auch Infrastruktur entstehen müssen. Wir haben jetzt auf diese Weise ein bisschen mehr Zeit, uns vorzubereiten, unsere Infrastruktur vorzubereiten, uns auch mit dem Land nochmal und den Umlandgemeinden ganz anders auseinanderzusetzen, wie wir eigentlich diese Lasten zukünftig gemeinsam schultern wollen. Aber auf jeden Fall freue ich mich, dass Leighton das jetzt sehr wahrscheinlich übernimmt. Es gibt ja schon viele, viele weitere Anfragen. Das heißt, das, was an der einen Stelle runtergefahren wurde an den Erwartungen, das wird gerade an anderer Stelle wieder hochgefahren. Und ich habe jetzt gerade so ein bisschen Befürchtung, dass wir nicht schnell genug damit sind, noch weitere Flächen zur Verfügung zu stellen, wenn wir uns da nicht jetzt sofort auf den Weg machen.
0: Und jetzt mal Hand aufs Herz, womit rechnen Sie bei der Wahl, wenn Sie ganz ehrlich zu sich sind?
1: Mit einem guten Ergebnis.
0: Das hört sich doch gut an. Und jetzt für alle Zuhörerinnen und Zuhörer da draußen vielleicht nochmal einen kleinen Aufruf. Warum sollten die Heiderinnen und Heider Sie am 7. Juni wählen?
1: Oh, im Prinzip habe ich ja schon, wir haben ja schon ganz viele Themen gerade angesprochen.
0: Aber so eine kurze Zusammenfassung.
1: Ja. Wir kommen aus einer strukturschwachen Region. Wir hatten einiges an Krisen in den letzten Jahren zu bewältigen. Das begann jedenfalls aus meiner Sicht, aus meiner Amtszeit mit Corona. Das hat 2 Jahre gedauert. Von da sind wir in die nächste Krise gestolpert. Das war der Angriffskrieg Russlands gegen die Ukraine und zusammenhängt damit die Energiekrise. Wir hatten eigentlich eine Multikrisensituation, aus der wir auch immer noch nicht rausgekommen sind. Wir haben jetzt eine Finanzkrise, eine Wirtschaftskrise. Und trotzdem, in all diesen Schwierigkeiten haben wir es geschafft, als Stadt einigermaßen vernünftig dazustehen und sind sogar besser aufgestellt als vorher. Ich habe die Schulplätze angesprochen, Kitaplätze, unsere Aussichten wirtschaftlich innerhalb von Schleswig-Holstein. Wir können hier wirklich das Zentrum werden dessen, was sich die Landesregierung vorgenommen hat, nämlich das erste grüne Industrieland in Deutschland zu werden. Und darauf bin ich schon ein bisschen stolz.
0: Und dann nochmal vielleicht so eine kleine Abschlussinformation. Gerade bei Kommunalwahlen ist die Wahlbeteiligung ja leider auch nie so ganz hoch. Warum sollten die Heiderinnen und Heider wählen gehen am 7. Juni?
1: Weil sie es können, weil sie es dürfen, weil das ein Recht ist und weil das ein sehr wertvolles Recht ist, was es in ganz vielen Teilen der Welt gar nicht gibt. Die Menschen haben die Möglichkeit mitzubestimmen, ja, wer in den nächsten 8 Jahren die Verwaltung der Stadt Heide leitet. Und die Verwaltung leiten bedeutet, dafür zu sorgen, dass wir solide aufgestellt sind, was die Vorbereitung angeht von Beschlüssen der Ratsversammlung und was hinterher die Durchführung der Beschlüsse angeht. Das ist ein hohes Gut, und da sollte man stolz drauf sein Und das sollte man wahrnehmen.
0: Sehr schön. Dann bedanke ich mich für das Interview und wünsche Ihnen alles Gute.
1: Vielen Dank, Herr Schröder. Grüße an zu Hause.
2: Vielen lieben Dank auch nochmal von mir an dich, Lasse. 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Das war's von mir, Jan-Henning Stier. Ich hoffe, wir hören uns auch nächste Woche wieder hier bei OK Lokal auf Westküste FM. Und hier geht's jetzt weiter mit Theo Thon.
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3: 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Hallo und herzlich willkommen im Rockshop auf Westküste FM. Am Mikrofon begrüßt euch Theo Thon. Neben den UKW, DAB Plus und Kabelfrequenzen könnt ihr meine Sendung auch als Livestream im Internet auf www.westküstefm.de hören. Ihr könnt jederzeit per E-Mail Fragen oder Kommentare an die Adresse studio3@okwk.de schicken, die 3 als Ziffer und kein Leerzeichen nach Studio. Allerdings kann ich wegen Ortsabwesenheit erst später, das heißt in ein paar Tagen, antworten. Der Jingle hat es ja schon verraten, wir haben den vierten Mittwoch im Monat, was bedeutet, ich stelle euch wieder aktuell erschienene CDs der letzten Wochen vor. Anfang Mai erschien das Album Live Plus 5. Es fängt The Dead Daisies in ihrer elektrisierendsten Form ein. Das kraftstutzende Live-Album enthält Aufnahmen vom grandiosen Headliner-Auftritt beim Stone Dead Festival auf dem Newark Showground. Bei Einbruch der Dämmerung lieferte die Band eine mitreißende Performance ab, die von der ersten bis zur letzten Note vor Energie nur so strotzte. Und das ist tatsächlich sehr gut auf dem Album eingefangen worden. Frontmann John Corabi beherrscht das Publikum mit gelassener Souveränität. Doug Aldrich feuert heiße Gitarrensoli. David Lowie treibt seine harten Riffs unerbittlich voran. Michael Devin legt ein solides Bassfundament und Drummer Tommy Clufetos forciert all das mit unnachgiebiger Intensität, frenetisch angefeuert von einem enthusiastischen Publikum. Auf einer zweiten CD befinden sich 5 Bonustracks von weiteren Shows in Europa und den USA. Sie stammen von ausverkauften Shows in Lyon, 2 weiteren aus England sowie die letzten beiden Songs aus dem Whiskey A Go Go in Los Angeles aus den Jahren 2024 und 2025. Diese Veröffentlichung ist eine packende Momentaufnahme von der Kraft einer typischen Dead Daisies Show. Neben der CD ist Live Plus 5 auch als LP erhältlich. Hier sind The Dead Daisies mit dem Titel Resurrected.
5: Stone Dead! Is it time to go home yet? 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All right. 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

Manchmal freue ich mich ja wie Bolle, wenn eine neue CD auf den Markt kommt. Das war zum Beispiel letzten Freitag der Fall, als endlich ein neues Album von Armored Saint veröffentlicht wurde. Emotion Factory Reset nennt sich das Werk und beinhaltet wie immer besten US-Stahl mit einem der besten Sänger der Welt, John Bush. Es ist leider unglaublich und überhaupt nicht zu verstehen, warum diese Gruppe nicht zusammen mit Metallica und anderen Superstars der Szene in den Metal Olymp aufgestiegen ist oder sind. Wirklich jammerschade. 11 hammergeile Songs hat das Quintett da wieder rausgehauen und ich bin mir sehr sicher, dass Emotion Factory Reset garantiert unter meinen 5 besten Alben des Jahres landen wird. Schaut euch mal die beiden Videos der Vorab-Singles auf YouTube an. Hier sind Armored Saint mit Close to the Bone.

Die deutsche Band Solemnity wurde 1998 gegründet und erlangte durch energiegeladene Live-Auftritte und eine starke visuelle Ästhetik, die von klassischen Horrorbildern beeinflusst war, zunehmend Anerkennung. Ihre ersten Alben verhalfen ihnen zu einer treuen Anhängerschaft innerhalb der europäischen Metal-Underground-Szene. Ihr Debütalbum Rain in Hell aus dem Jahr 2001 markierte den Beginn einer Reihe von konzeptorientierten Veröffentlichungen, die den Ruf von Solemnity als eine der theatralischen Heavy-Metal-Bands Deutschlands festigten. Mehrere CDs mit Horrorthemen und verfeinerten Epic-Metal-Sound folgten. Circle of Power war 2012 ursprünglich als letztes Studioalbum angekündigt. Auf dem Headbangers Open Air im selben Jahr gab die Gruppe ihr als Abschiedskonzert gedachtes letztes Konzert. Nach Jahren der Inaktivität wurde die Band 2018 offiziell aufgelöst. Mitte der 2020er Jahre tauchen Solemnity nun unerwartet mit neuem Material in Form des Albums Opus Barbaricum wieder auf. Am 15. Mai wurde es veröffentlicht und markiert die Rückkehr zum charakteristischen Heavy-Horror-Metal-Stil der Band, setzt die düstere epische Erzählweise fort, um ihre früheren Werke geprägt hat oder die. Alle Texte wurden von Sänger Sven Siex geschrieben, er hat auch alle Instrumente selbst eingespielt. Wie er das bei Konzerten alleine bewerkstelligen will, ist nur eine der Fragen, die ich mir dazu stelle. Nirgends stand auch etwas zu lesen, warum die ehemaligen Musiker nicht mehr dabei sind. Vielleicht präsentiert hier nur ein Mann ein übergroßes Ego unter alten Bandnamen und ein Solowerk, was ich ziemlich fragwürdig finde. Ganze 17 Lieder mit 76 Minuten Spielzeit befinden sich auf dem Werk. Musikalisch finde ich es etwas durchwachsen. Wäre ich Fan der Band, würde ich mir vermutlich kein Konzert anschauen, denn da wäre ja klar, dass da nur angeheuerte Mietmusiker auf der Bühne ständen, was dann mit der ursprünglichen Formation nichts mehr zu tun hätte. Musikalisch kann man das jedoch hören, aber es hat halt für mich ein kleines Geschmäckle. Der Titel The Sleeper ist übrigens ein Originalgedicht von Edgar Allan Poe, das Sven hier musikalisch interpretiert hat. Wie gesagt, ein sehr zweischneidiges Schwert, am besten finde ich noch das Cover-Artwork. Als Hörbeispiel habe ich den Titel Escape from the Matrix ausgesucht. Hier ist Sven the X bzw. Solemnity. Und übrigens hat Sven am 13. Mai ein weiteres Album unter dem Bandnamen Melancholist veröffentlicht. Der Name ist Programm, 15 melancholische Songs, die bestens als Einschlafhilfe dienen könnten.

Ihr fünftes Studioalbum seit ihrer 2008 erfolgten Gründung wird die dänische Melodic-Rockband Acacia Avenue übermorgen in den Handel bringen. Seit 2018 arbeitete Gitarrist, Bassist, Keyboarder und Sänger Torben Innewolzen intensiv an seinen instrumentalen Soloprojekten und schrieb und nahm Songs für Rob Moretti, Pinnacle Point, Decoy und Fate auf. Für das aktuelle Acacia Avenue Album bat er wie üblich einige gute Freunde um Unterstützung. So sind zum Beispiel Per Johansson von Now or Never und Fate, Peter Sundell von COP und Decoy, Dagfinn Jonsson von Bloody Days sowie der leider inzwischen verstorbene Shy und TNT-Mann Tony Mills als Sänger zu hören. Pete Steinke von Fate teilte sich die Bassparts mit Torben Innewolzen, der selbst Keyboards und Gitarre einspielte und bei einigen Songs den Lead- und Background-Gesang übernahm. Dennis Hansen von Fatal Force schlug erneut auf die Trommeln. Chapter 5, so der Name, enthält 11 Lieder mit 53 Minuten Spielzeit, die trotz mehrerer Vokalisten ganz annehmbar zu hören sind. Also Melodic Rock der besseren Sorte. Ganz interessant und mutig ist die Coverversion des Toto-Songs Gypsy Train, allerdings wird sie ziemlich originalgetreu nachgespielt. Fans von Fate, TNT, Shy, Pretty Maids und Tony Mills können bedenkenlos zugreifen. Als Hörbeispiel kommt der Titel Standing from the Outside von Acacia Avenue. What?

Unter dem Namen Nuclear Messiah hat der ehemalige Megadeth-Gitarrist Chris Poland ein All-Star-Ensemble zusammengetrommelt. Mit dem am 24. April veröffentlichten Black Flame ist ein monumentales Rock-Metal-All-Star-Konzeptalbum entstanden, in dessen Zentrum 36 namhafte Musiker verschiedenster Rock- und Heavy-Genres von Thrash über Classic und Hardrock bis hin zum Progressive Metal steht. Das beeindruckende Line-Up besteht unter anderem aus Ronnie Romero, Vinnie Moore, Vinnie Appice, Don Airey, Steve DiGiorgio, Soar, Bob Daisley, Glenn Drover, Arthur Brown, Rick Wakeman, Pat Travers, Tim Ripper Owens, Sebastian Bach, Derek Sherinian, Mick Box, Carmine Appice, Joel Hoekstra, David Ellefson, Simon Wright, Jonathan Cain, Phil Sussen, Chris Adler, Julian Turner und Marty Friedman. Das nenne ich mal eine Hammerbesetzung. Das Intro The Prophet of Fallout spricht niemand geringerer als Captain Kirk himself, also known as William Shatner. Und auch die Musik ist in meinen Ohren fantastisch. 7 sehr hartrockige, von Chris Poland komponierte Songs sind zu hören, quasi ein Schuss Nostalgie und Kultfaktor inklusive. Es gibt aber auch 4 packende Coverversionen. Rise the Sky von den Hamburgern Lucifer's Friend aus dem Jahr 1970, von Madman Only vom britischen Heavy-Prog-Trio May Blitz aus dem Jahr 1971, Death or Glory von den schottischen New Wave of British Heavy Metal Heroen Holocaust sowie den unsterblichen Uriah Heep-Klassiker Look at Yourself vom Meister Mick Box selbst veredelt. Die Scheibe bietet eine spannende musikalische Zeitreise durch die Geschichte von Hard Rock, Rock und Metal, ein lebendiger Trip durch die Vergangenheit und Gegenwart. Ich denke, ein guter Anwärter zwischen Platz 10 und 20 in meiner Jahresbestenliste. Hier kommt der packende Ohrwurm She's So Evil. Neben Chris Poland spielen Joel Hoekstra, David Ellefson, Don Airey und Simon Wright. Singen tut Andrew Freeman.

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Den Titel von Album und Opener will Gus G. tatsächlich einer metallverarbeitenden Maschine entliehen haben, für deren Hersteller er eine Auftragsarbeit liefern sollte. Dass das Ergebnis sortenreiner Heavy Metal ist, überrascht nicht, denn der Firewind und ehemalige Ozzy Osbourne-Gitarrist versteht sein Handwerk. Auch klar, Solowerke von Gitarristen sind meist nur besonders spannend für Axtmänner. Glücklicherweise ist der Grieche aber ein versierter Songschreiber, sodass sich auf dem am 24. April veröffentlichten Album Steelburn Instrumentale und Gesangsnummern gelungen abwechseln. Am Mikrofon unterstützen Gus Iced Earthman, Matt Barlow, Doro Pesch, mal wieder Ronny Romero und Dino Jelusic bei den auf den Leib geschneiderten Stücken. Auf Steelburner schmiedet Metallverarbeiter Gus G. soliden Stahl, changiert abwechslungsreich zwischen Heavy und Power Metal sowie Hard- und Bluesrock und lässt sich selbst an den Seiten glänzen, ohne eine reine Talent- und Ego-Show aufzuführen. Das ist gut so, weshalb ich sein fünftes Solo, welches 10 Lieder mit 38,5 Minuten Spielzeit glänzt, durchaus empfehlen kann. Als Hörbeispiel kommt der Titel Frenemy von Gus G.

Insidern ist Franca Ducci seit seinem viel beachteten Debüt Oddity aus dem Jahr 2011 und nach unzähligen Live-Shows als absoluter Geheimtipp in Sachen Classic und Progressive Rock bekannt. Der gebürtige Franzose erregt immer wieder Aufsehen durch atmosphärisch aufgeladene Auftritte, aktuell mit seiner Gruppe Fantastic Squad. Am 10. April ist seine 7. Scheibe Schiepel veröffentlicht worden. Zur klassischen Rockbesetzung gesellen sich die dabei sogar das Live eher selten zu bewundernde Theremin, aber auch Mellotron, Didgeridoo und natürlich Franks doppelläufige Goldie, ein stattlich anzuschauender Rock'n'Roll-Bastard aus klassischem E-Bass und zwölfseitiger Gitarre, der Ende der 70er nur kurz und meist auf Anfrage gebaut wurde. Die neuen Lieder auf dem Album versprühen die Liebe aller Beteiligten zu ihren eigenen Idolen wie Pink Floyd, Supertramp, Led Zeppelin oder Genesis, eine erfrischende Dusche Energie. Mr. Carducci hat sich etwas Besonderes überlegt, um einen Mitreißenden, den Rhythmus in die Auswahl und Reihenfolge der Stücke auf dem Album zu bringen. Anstelle der rocküblichen und leider oft geskippten Pflichtballade erwartet den Hörer mit Sweet Cassandra ein nachdenklich stimmendes, balladess angehauchtes Paralleluniversum in drei Akten, die geschickt in die Scheibe eingewoben wurden. Inhaltlich geht es um die menschliche Selbstgewissheit und wohin sie jeden von uns zu führen vermag, wenn wir uns auf sie zurückziehen, anstatt uns unseren Mitmenschen zu öffnen. Man bezeichnet sich gegenseitig als Schafe und wichtige Dialoge verkommen zu perfiden Stellungskriegen ohne sonderlich tiefschürfende Argumente. Die Gegenseitigkeit, die diesem nervtötenden Trend zugrunde liegt, greift Frank mit Schiepel auf, mal spöttisch, mal deutlich kritisierend. Ein Hördurchlauf dauert 49 Minuten. Ich muss sagen, eine sehr abwechslungsreiche CD, die man gerne öfter hört, weil sie nicht dem gängigen Rock-Klischee entspricht. Kernstück ist das atmosphärische, über 13 Minuten lange Love or Survive. Ausgesucht habe ich den lässig drückenden Rocker Self-Righteousness, der direkt auf das Intro, dem nur 1 Minute und 17 Sekunden dauernden Titellied folgt, der klar aufzeigt, dass selbst Franzosen nicht immun gegen britischen Humor sind. Der Song entwickelt eine scharfe, theatralische Breitseite gegen den moralischen Überheblichkeitskomplex, blinde Selbstgewissheit und das lautstarke Glauben derer, die meinen, die Wahrheit gepachtet zu haben. Keine Predigten, keine moralische Überlegenheit. Einfach nur Rock'n'Roll, der gegen Unsinn austeilt. Hier ist Frank Carducci and the Fantastic Squad.

Wer energiegeladenen Blues zwischen Tradition und Innovation suchte, sie liegt bei Chrissy Matthews and the Vikings neuem Album Rock'n'Roll Soldier goldrichtig. Der experimentierfreudige Sänger und Gitarrist norwegischer-britischer Abstammung haucht mit dem am 10. April erschienenen Album vertraute Muster aus dem Blues, Rhythm and Blues und Rock'n'Roll frischen Wind ein. Zusammen mit seinem norwegischen Trio The Vikings mit Trond Hansen am Bass und Kare Amundsen am Schlagzeug sowie zahlreichen internationalen Gästen. Die Aufnahme ist vom Teamgeist und einem mitreißenden Live-Feeling geprägt. Da die Gruppe nur wenig Zeit hatte, um alle

10 Songs mit 41 Minuten Spielzeit sind zu hören, die Chrissy sicher am 8. dieses Monats beim Guitar Hero Special Day in Gerds Juke Joint in Joldelund live dargeboten hat. Hätte ich das Album früher bekommen, hätte ich euch sicher auf diesen Auftritt hingewiesen. Als Hörbeispiel ausgesucht habe ich das Titellied Rock'n'Roll Soldier. Hier sind Chrissy Matthews and the Vikings.

Symphonischer Power Metal aus dem Weltraum mit Eunuchengesang, das ist ja was für mich. Die Band Victorious hat am 17. April ein neues Kapitel in ihrer epischen Saga veröffentlicht. Die Kapelle liefert den Soundtrack für eine Welt, die nie wirklich verschwunden ist. Eine Welt voller Zeichentrickfilme am Samstagmorgen, Actionfiguren und grenzenloser Fantasie. Was als Kindheitstraum begann, hat sich längst zu einem eigenen Universum entwickelt, das Zuhörer auf der ganzen Welt in seinen Bann zieht. Meint zumindest der Waschzettelschreiber. Mit ihrem neuen Studioalbum World War Dinosaur schlagen Victorious das

nächste Kapitel in ihrem sich ständig erweiternden Universum auf. Diesmal erstreckt sich das Schlachtfeld über den gesamten Globus. Ein militärischer Konflikt im großen Stil zwischen kybernetischen Dinosauriern und weltraumfahrenden Ninja-Legionen. Ist klar. Es ist angeblich die ambitionierteste Geschichte, die die Band je erzählt hat. Allerdings wie immer kompromisslos übertrieben. Der Schreiber meint weiterhin, dass mit diesem Werk die Band nicht nur ihre Saga fortsetzt, sondern auch eine neue Ebene erreicht und neu definiert, was Power Metal in Klang, Umfang und Geist sein kann. Hört, hört. Für mich ist das alles nur nervig. Ich werde mir das Album sicher kein zweites Mal anhören. Schon die Namen der Songs klingen dämlich. Dino Race from Outer Space. Die Vorab-Single Raptors Quad Attack hatte ich bereits im November vorgestellt. Evil Mean Megalodon. Dino Power Resistance. Prehistoric Panzer Power. Oder Laser Ninja Thunderstorm. Klingt irgendwie alles nach Kinderzimmer. Übrigens haben 10 der 12 Lieder die obligatorischen Metal-Stichworte wie Kingdom, War, Attack, Evil, Glory oder Thunderstorm. Damit ihr einen Eindruck von der Grütze bekommt, kommt jetzt als Hörbeispiel der Titel Brachio Bazooka Battalion von Victorious. Klingt irgendwie wie Powerwolf auf Speed.

Die spanische Band Whirlwind gibt es schon seit 2012. Sie hat aber erst 10 Jahre später ihre erste CD 1714 auf den Markt gebracht. Am 24. April erschien nun das Zweitwerk, diesmal mit der Jahreszahl 1640. Nach einem heroischen Intro geht es in bester Running Wild-Manier los, und zwar in die Zeit, als der Begriff Power Metal noch mit Geschwindigkeit, Energie und Melodien einherging. Days of Doom beschwört gerade die Hamburger Helden herauf. Rasante Gitarren, hohes Tempo und eine Melodie zum Mitbrüllen gepaart mit einer meist dunkleren, kraftvollen Stimme, die auch in höheren Regionen eine gute Figur macht. Auch andere Teutonenmetaller wie Accept, Gravedigger, Gravestone oder Stormwitch dürften für die neuen Lieder mit 46 Minuten Spielzeit Pate gestanden haben. Die Stärken von Whirlwind liegen jedoch in der Running Wild-Anbetung, wo es mit Lee's Majesty oder Ready to Explode entsprechendes Material auf die Ohren gibt. Das 13-minütige Finale Marching to Victory kopiert zwar nicht Treasure Island, klingt aber mit den gesprochenen Worten am Anfang schon unverschämt nach Rock'n'Roll und Co. Der raue Gesang von Hector Lorado ist klar verständlich und hat mit seinem natürlichen südländischen Akzent durchaus Wiedererkennungswert. Dazu verstehen es die Spanier, alle Songs mit fast schon plakativen Hooks auszustatten, sodass man bereits beim zweiten Durchlauf mitsingen kann. Allerdings zeigen sich nach einigen Songs dann doch leider auch Abnutzungserscheinungen. Trotz der großen Ähnlichkeit zu den Hamburger Piraten bleibt ein gut anzuhörendes Rockalbum mit kraftvoller Eingängigkeit und gut ins Ohr gehenden Melodien. Als Hörbeispiel habe ich das Lied Through Fire and Blood ausgesucht. Hier sind Whirlwind.

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Die aus Hamburg stammende Melodic Thrash Metal Band Godsnake hat am 17. April ihr neues Studioalbum Enhate the Noise veröffentlicht. Damit liefern sie ihr bislang kraftvollstes und abwechslungsreichstes Album ab. Durch die Mischung aus modernem Thrash Metal mit starken melodischen Hooks und hymnischen Refrains erweitern die Titel den charakteristischen Sound der Band, bleibt dabei aber ihrer Kernidentität treu. Das Album besticht durch eine massive und moderne Produktion, die sowohl die aggressiven als auch die atmosphärischen Elemente des Songwritings der Band unterstreicht. Gastmusiker gibt es auch zu vermelden, unter anderem Jean Bohrmann von Rage, dessen filigrane Gitarrenarbeit die Intensität der Platte noch weiter steigert. In Hamburg hat die Gruppe das Werk zum Auftakt einer kleinen, inzwischen beendeten Tour bereits die Release-Party gefeiert. Am 9. Januar nächsten Jahres besteht aber eine neue Chance für euch, Godsnake im Rahmen des Ballroom Birthday Bash noch einmal zu sehen und hören. Als Hörbeispiel habe ich den Titel Rotten to the Core ausgesucht.

Die schwedische Rockband Die Greed hat am 24. April ihr neues Studioalbum Curtain Calls veröffentlicht. Damit liefert die Gruppe eines der stärksten und fokussiertesten Alben ihrer Karriere ab. Die Band bleibt ihrem etablierten Sound treu und verfeinert ihn gleichzeitig mit Präzision, technisch soliden Darbietungen und tollem Gespür für Melodie und Zugänglichkeit. Irgendwie erinnert mich die Mischung der Musikstile ein wenig an Queen. Zum einen gibt es da richtige Heavy-Songs, zum anderen aber auch typischen Melodic-Rock-Schleim. Das ist etwas, was ich schon bei der Königin nicht mochte. Bei den heutigen CD-Preisen sollte man sich da schon sehr gut überlegen, ob man sich das Album kauft. Denn was nützt es, wenn zum Beispiel einem Rock-Fan nur ein Drittel der Songs gefällt? Die wenigen harten Lieder sind energiegeladen und ausgefeilt, dabei aber stets zugänglich und zeugen von selbstbewusster Songwriting-Stil, der modernen Punch mit klassischer melodischer Hardrock-Sensibilität verbindet. Aber wie gesagt, das sind meiner Meinung nach über die gesamte Spielzeit zu wenig. Curtain Calls enthält 10 Lieder mit 39 Minuten Spielzeit. Wie immer bei diesem Musikspiel spiele ich den härtesten Track des Albums, der definitiv nicht kompatibel mit dem restlichen ist. Hört Die Greed mit dem vielversprechenden Opener One Hell of a Ride.

Als Crimson Glory vor etwa 2,5 Jahren neue Musik ankündigten, war das zunächst eine kleine Sensation, denn seit Astronomica aus dem Jahr 1999 haben sie kein neues Album veröffentlicht. Auf Fakten beschränkt sprechen die Umstände des Neustarts von Crimson Glory durchaus für die Band. 3 der 5 Mitglieder der aktuellen Besetzung sind seit 1983 dabei und mit Sänger Travis Wills hat die Truppe einen echten Veteran der Szene rekrutiert, der nicht nur bei einem Lied an selige Zeit des Ursängers Midnight erinnert. Crimson Glory machten schon im Opener Reading the Sun deutlich, was auf ihrem Comeback-Werk zu erwarten ist. Die dank kernigen Refrain ziemlich moderne Nummer verbindet düstere Melodien mit einem für diese Band typischen eingängigen Refrain und wird spätestens im Mittelteil ein wenig progressiv. Damit legt die Truppe die Marschrichtung für das gesamte weitere Album fest, denn die US-Metaller Pendeln of Chasing the Hydra stetig zwischen druckvollen, geradlinigen Momenten und filigraner Vielschichtigkeit, die einiges an kompositorischer Tiefe offenbart. Dass man Crimson Glory die stilistische Nähe zu Queensrÿche unterstellen kann, kommt dabei nicht nur durch ihren neuen Sänger. Sieht man von den wenigen kompakteren Songs of Chasing the Hydra ab, wohnt allen Tracks der Platte der erwähnte progressive Touch inne, der sie von der Standardkost des Genres abhebt und an die fruchtbarste Phase von Queensrÿche erinnert. Obwohl ich finde, dass längst nicht alle Songs zwingend sind, muss ich attestieren, dass Crimson Glory mit Chasing the Hydra ein wirklich spannendes Album gelungen ist, welches man gern auch mehrmals hintereinander hören kann, ohne dass es einem langweilig wird. Und das kann man heutzutage ja nur noch von sehr wenigen Alben behaupten. 9 Lieder mit 48 Minuten Spielzeit gilt es zu entdecken. Hier kommt der Opener der Scheibe, Red in the Sun von Crimson Glory.

Demnächst sind ja wieder die Infantilo-Spiele, also die Fußballweltmeisterschaft in Gesamt-Nordamerika. Ich frage mich ja, warum sämtliche europäischen Fußballvereine noch daran teilnehmen, angesichts des Gebarens eines Herrn Donald. Nicht der Enterich, sondern der selbsternannte König der USA und dem mafiös strukturierten Verein namens FIFA mit deren König Infantino. Aber vermutlich wären da hohe Geldstrafen fällig. Insofern geiern ja viele, vor allem die Spieler, den ausgesetzten Prämien hinterher. Ich habe das noch nicht verstanden, aber ich stehe mit meiner Meinung halt auch ziemlich alleine da. Vor allem gehen mir die Millionen-Euro-Zahlungen für die Übertragungsrechte auf den Keks, die ich mit meinen Rundfunkbeiträgen auch noch mitfinanziere, obwohl ich wieder versuchen muss, in den Spielwochen mit null Fernsehminuten über die Runden zu kommen. Aber ich schweife ab. Worauf man sich aber verlassen kann, ist die Tatsache, dass die Hamburger Band Kneipenterroristen einen brandneuen Song zur Fußball-WM 2026 aufgenommen hat. Nur ein weiteres WM-Lied ist seit dem 13. Mai online. Eine WM-Party ohne neuen Kneipenterroristen-Song ist wie Grillen ohne Bratwurst und Bier. Das geht gar nicht, meinen sie. Damit setzen die Jungs ihre Reihe von inzwischen 10 erfolgreichen EM- und WM-Songs fort, die 2008 mit Sommermärchen begann. Nicht ohne eine gehörige Portion Selbstironie wird der 5. Stern heraufbeschworen. Wie heißt es so schön im Text? Doch wir glauben weiter an ein Wunder wie in Bern und holen uns am Ende auch noch den 5. Stern. Zitat Ende. Na denn mal zu. Die Kneipenterroristen zeigen auch im 28. Jahr ihres Bestehens weiterhin keinerlei Ermüdungserscheinungen. Seit ihrer Gründung im Jahr 1998 haben sich die Musiker mit rotzigem Charme, der die Ursprünge der Hamburger eher im Punk vermuten lässt, einen Namen gemacht. Dass Frontmann Jörn Rüther Fan von Motorhead ist, hört man den meisten Songs an. Ein munterer Mix aus Lemmy, Onkelz und Rotzpunk. In Schleswig-Holstein sind die Jungs dieses Jahr noch live zu erleben, am 12. September in Wacken beim Brauereifest sowie am 31. Oktober im Riders Café in Lübeck.

Mit The Dead Daisies habe ich diese Sendung begonnen und mit deren Sänger John Corabi möchte ich jetzt weitermachen. Völlig überraschend erschien am 24. April sein erstes Soloalbum namens New Day, überraschenderweise veröffentlicht über Frontiers Music. In voller Länge, 48 Minuten bei 12 Liedern, ist ausschließlich eigenes Material zu hören. Aufgenommen wurden die Songs im Sommer 2025 in Nashville. Die Lieder verbinden Einflüsse aus klassischem 70er-Jahre-Rock, Soul und Blues zu einem Sound, der sich sowohl zeitlos als auch zutiefst persönlich anfühlt und die zudem auch sehr weit weg von Dead Daisy Sound sind. Und Johns kraftvoller Gesang, seine gefühlvollen Texte und sein meisterhaftes Songwriting werden hier in den Vordergrund gestellt. Auf dem gesamten Album wird er von Marty Frederiksen begleitet, der Hintergrundgesang, Gitarren, Klavier und Perkussion beigesteuert hat. Evan Frederiksen spielte Schlagzeug, Bass, B3-Orgel, E-Gitarre und Mandoline. Richard Fortus von Guns N' Roses ist an der Leadgitarre zu hören. Paul Taylor von Winger steuerte Klavierorgel und Klavinet bei. Und Charlie Starr von Blackberry Smoke glänzt mit einigen Gitarrensoli. Gemeinsam erschufen sie einen organischen, instrumentengetriebenen Sound, der auf echten Darbietungen, melodischem Zusammenspiel und gefühlvoller Energie basiert. John selbst meint, dies sei ein klassisches Rock'n'Roll-Album im Stil der 60er und 70er Jahre. Auch wenn dies Musik ist, die weder echte Metaller oder Rocker ansprechen wird, möchte ich John Corabi im Rahmen des Rockshops eine Chance bieten. Hört den Titel That Memory.

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Die schwedische Gruppe Lion's Share unter der Ägide von Gitarrist Lars Chris existiert bereits seit 1987. Seit dem fünften Werk Emotional Coma aus 2007 mischt mein schwedischer Lieblingssänger Nils Patrick Johansen mit, doch nach der 2009er Scheibe Dark Hours war erstmal für 10 Jahre Schluss. Auf die Single-Orgie seit 2019 folgte am 27. März Inferno die erste vollwertige Lion's Share-Platte seit 17 Jahren. Darauf präsentiert sich das federführende Duo mit seinen 4 Mitstreiter in vorzeigbarer Form. Allerdings ist das Werk eine ziemliche Mogelpackung, denn nur 2 der 9 Lieder sind tatsächlich neu. Die anderen wurden bereits, wie eben erwähnt, in den letzten Jahren als Singles veröffentlicht, die jeder Fan der Gruppe natürlich schon hat bzw. kennt. Das von Windgeräuschen eingeleitete neue Lied The Lion's Trial stampft langsam vor sich hin und mutet etwas behäbig an. Der 2. neue Song nennt sich Another Desire. Es ist ein typischer Song der Band, aber gut, weswegen ich ihn selbstverständlich auch gleich spielen werde. Über allem thront Johanssons markante Stimme, die den Unterschied macht, mittlerweile aber auch natürlich relativ vielen Formationen zugerechnet wird. Dies schmälert die Freude, die Fans von kernigen Heavy Metal an Inferno haben dürften, aber keineswegs. Bei Lion's Share gibt es kaum Synthesizer, Bombast und Firlefanz drumherum. Es dominieren knackige Heavy Rock Riffs, die eine schöne Balance aus Schärfe und Harmonie finden. Genreliebhaber können trotzdem bedenkenlos zuschlagen, denn handwerklich ist hier alles in bester Ordnung. Hier sind Lion's Share.

Vor einigen Monaten hatte ich euch bereits die erste Vorabsingle der neuen Metal Church CD vorgestellt. Am 10. April ist Dead to Rights nun endlich veröffentlicht worden. Metal Church sind 2026 von der Bandbesetzung eine Art Supergroup des US-Metal. David Ellison, ex-Megadeth, Ken Mary, Flotsam & Jetsam und diverse andere und Brian Allen, Trauma, ehemals Vicious Rumors, ergänzen das Gitarrenduo Kurt Vanderhoof und Rick Van Zandt. In der langen und bewegten Geschichte von Metal Church waren Tragödien und damit verbundene Veränderungen in der Bandbesetzung an der Tagesordnung. Musikalisch war und ist Bandchef Vanderhoof nie auf eine Ausrichtung fixiert und vermischte zum Beispiel auf den Klassikern mit dem leider verstorbenen Sänger Mike Ho US Power Metal, Thrash Metal und progressive Ansätze. 2026 klingen die Altmeister deutlich angepisster als auf vorherigen Platten. Brainwash Game knüpft vom Sound und den Vocals an die 80er Jahre an. Es geht zügig nach vorne und Allen keift vorzüglich. Querverweise zu David Wayne sind durchaus berechtigt. Das nachfolgende Faithful ist der absolute Brecher. Das Titellied Dead to Rights setzt etwas mehr auf Melodie und klassischen Metal, ohne die bisherige Aggressivität zu vernachlässigen. Der verspielte progressive Einschlag kommt bei Deep Cover Shakedown zum Vorschein und findet mit Feel to the Fire und dem unorthodoxen The Show seine Fortsetzung. Die weiteren Stücke bewegen sich im klassischen US-Metal, ohne an Ohrwürmer der Marke Fake Healer oder Beyond the Black anzuknüpfen. Der Schlusspunkt Mike Ross zieht nochmals den Temporegler nach oben. Wer Glück hat, bekommt auch noch einen Bonustrack namens Blood and Water zu hören, mit 6,5 Minuten, dann sogar der längste Track des Werkes. Metal Church 2026 liefern ein starkes, abwechslungsreiches US-Metal-Album ab, das sich zu denen nach der Reunion 2012 sortiert. Brian Allen schreit mir manchmal zu viel, aber er hinterlässt einen hervorragenden Eindruck und sorgt für eine Brücke zu den Veröffentlichungen mit David Wayne in den 80ern. Was fehlt, sind Hits und Ohrwürmer, wie man sie von früher kennt und liebt. Insofern gebe ich meine Empfehlung für Oldschool US-Metal-Fans. Und wer Metal Church live sehen möchte, kann das am 4. August in der Pumpe in Kiel zusammen mit Testament tun. Ausgesucht habe ich den abwechslungsreichen Titel Feed to the Fire.

Allem Warhead 1981 sowie Blood and Thunder 1982 gelten sie als Kult. Gut, die Musik ist bekanntlich Geschmackssache. Für einige gelten die beiden Alben schon damals nur als zweite Liga. Einzelne Songs sind zwar klasse, aber alles in allem sind die Alben kaum auf Augenhöhe mit den Klassikern der damaligen Zeit. Über 40 Jahre später haben Moore ein neues Album auf den Markt gebracht, oder besser die aktuelle Version dieser Gruppe, denn es ist kein Originalmitglied mehr dabei. Gitarrist Kenny Cox starb bereits 2022 und Paul Mario Day, Sänger auf dem ersten Album, starb bekanntermaßen letztes Jahr. Das Album Destructor wurde am 6. März veröffentlicht. Bekanntermaßen war der Produzent Chris Tsangarides in den letzten Jahren vor seinem Tod im Jahr 2018 Teil der Band als Gitarrist. Insofern ist Destructor das letzte Album, das er produzierte und auf dem man ihn hören kann. 8 Jahre später kam man nun zu dem Entschluss, dieses Album doch noch in den Handel zu bringen. Allerdings haben Moore 2026 mit Moore aus den frühen 80ern, wie gesagt, nichts mehr gemeinsam, weder personell noch musikalisch. Man sucht vergeblich, New Wave of British Heavy Metal Hinweise im Sound zu finden. Das tut sich einzig allein im Cover-Artwork. Die Gitarren sind sauber und heavy gespielt, dennoch würde man nie darauf kommen, dass das Moore sein soll. So hangelt man sich einige Songs lang relativ unspektakulär durch, geradezu bieder, bis der Titeltrack kommt, der hart, recht modern und kaum mit den zuvor gehörten Stücken unter einen Hut zu bringen ist. Klingt wie ein Stilbruch. Das folgende gleich zu hörende Spirits of War ist aus meiner Sicht das einzige Lied, das eine Art Verbindung zu den Frühwerken aufbauen kann, wenn man sein musikalisches Weltbild weit öffnet. Die zweite Hälfte der sich 46 Minuten drehenden Scheibe mit 10 Liedern ist etwas härter ausgefallen, hält aber keine Songs bereit, die sich langfristig im Hirn festsetzen oder originell zu nennen sind. Es sind eher mäßige Mittelklasse-Songs. Ich weiß nicht, ob es eine gute Idee war, diesem Album den Bandnamen Moore zu verpassen, denn der Name suggeriert einfach etwas anderes als das, was hier abgeliefert wird. Schade eigentlich, denn ich als Fan der 80er-Alben hatte mich eigentlich auf die neue Scheibe gefreut. Hier sind Moore.

Es gibt schon wieder einen neuen Hörstoff von Ronny Romero. Der Tausendsasser hat am 24. April eine neue Scheibe mit seinen Freunden von Elegant Weapons veröffentlicht. Evolution nennt sich das Werk. Eigentlich ist es ja das Baby von Judas Priest-Gitarrist Richie Faulkner, deren zweites Album Evolution heißt. Die beiden anderen Musiker sind Uriah Heep-Bassist Dave Rimmer und Accept-Schlagzeuger Christopher Williams. Die 2023 gegründete Band hat sich um eine gemeinsame Vision versammelt. Natürlich bietet ihr unvergleichlicher musikalischer Hintergrund endlosen Nährboden für Kreativität, doch erst das Bekenntnis der Band zur Zusammenarbeit entfesselt ihr klangliches Arsenal. Eine richtige Einheit waren die vier bei den Aufnahmen allerdings nicht, denn Produzent Andy Sneap musste den Computer zum Zusammenfügen benutzen, denn Christopher nahm sein Schlagzeug persönlich in Nashville auf. Der Rest der Aufnahmen war eine wahrhaft globale Angelegenheit. Ronny nahm den Gesang über Zoom aus Europa auf, Dave spielte die Basslinien in Frankreich ein und Richie stellte seine Parts zu Hause ebenfalls in Nashville fertig. Die 11 Tracks mit 54 Minuten Spielzeit erweisen sich als abwechslungsreicher und hochklassiger Ritt quer durch diverse Gangarten des Hardrock und Heavy Metal. Der moderne Hardrock kommt sehr eigenständig daher. Als Hörbeispiel habe ich den Titel Generation Me ausgesucht. Wie schrieb ein Kritiker, ich zitiere, der Song wirbelt auf einem kräftigen Groove hin und her, die Noten biegen sich und vibrieren unter Ronnys bluesiger Intonation. Während ein Refrain, mit dem man sich identifizieren kann, klagend erklingt, no one cares about Generation Me. Richie würzt die Bridge mit eloquent gespielten 6-Seiten-Phrasen in einem Call and Response mit dem Gesang. Es dreht sich alles nur um einen selbst und die eigenen Probleme, weil man in einem Echoraum hineinbrüllt. Er basiert auch ein wenig auf der Vernetzung durch das Internet und dem Zeitalter, in dem wir leben. Zitat Ende. Hier sind Elegant Weapons.

Und das war's schon wieder für heute mit aktuellen Albumneuheiten. Vielleicht war ja die eine oder andere interessante Scheibe für euch dabei. Eine Liste mit entsprechenden Infos sowie den CD-Covern findet ihr im Internet unter www.westküstefm.de. Klickt in der oberen Leiste Hören an, dann im sich öffnenden Fenster Redaktion und feste Sendeplätze und dann scrollt ihr auf den Mittwoch zur entsprechenden Zeit. Das gleiche gilt auch für die Wiederholung am Dienstag. Kann sein, dass sich die Einstellung noch ein wenig verzögert, dann einfach später oder morgen nochmal probieren. In der Liste findet ihr auch die Mailadresse, falls ihr Fragen zur Sendung habt oder mit mir Kontakt aufnehmen wollt. Dienstags nach der Erstausstrahlung wird diese Sendung um 22 Uhr wiederholt und heute in einer Woche am 3. Juni seid ihr wieder selbst für die Sendung verantwortlich, denn ich erfülle euch eure Hörer- und Musikwünsche. Ich hoffe, euch nächsten Mittwoch wieder als Zuhörer auf den UKW-Kabel oder DAB Plus Frequenzen von Westküste FM oder dem Livestream im Internet begrüßen zu können. Theo Thon sagt Tschüss und wünscht einen schönen Restabend und verantwortlich für die eben gehörte Sendung ist Bernd Thon aus Hohenlockstedt.

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3: Am Freitag, den 29. Mai, tritt Pop-Ikone Nena im Rahmen des Open-Air-Festivals Legends at the Sea auf der Watt-Tribüne in Büsum auf. Und am Samstag, den 30. Mai, folgt Johannes Oerding mit einem weiteren Konzertabend direkt am Wattenmeer. Das Festival findet auf der Watt-Tribüne am Hauptstrand in Büsum statt. Tickets sind über die bekannten Vorverkaufsstellen erhältlich. Weitere Informationen gibt es unter legends@thesea.com und büsum.de.
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4: Moin, ihr hört Jürgen Bräuninger, den ersten Vorsitzenden vom Verein Kultur hilft. Ich habe Informationen zu den Haider Kulturtagen. Äußerst wichtig das Datum. Es findet wieder an Pfingsten statt und nicht nur an Pfingsten, sondern sogar schon vor Pfingsten. Am 19.05. geht es los und die ganze Veranstaltungsreihe geht bis zum 25.05. den Montag. An vielen Locations wird immer was zu sehen und zu hören sein und anzufassen sein. Es gibt Konzerte von den Schulen, es gibt Lesungen im Wasserturm, es gibt Mitspieltheater. Informiert euch auf den Seiten www.haider-kultur-tage.de. Verpasst das nicht.
5: Am Samstag, den 20. Juni, lädt der Kulturkeller Husum um 19 Uhr zu einem Konzert mit dem britischen Sänger, Pianisten und Songwriter Paul Milnes ein. Der Musiker gilt seit Jahrzehnten als feste Größe der europäischen Blues- und Songwriter-Szene. Bekannt ist Paul Milnes vor allem für seine rauchige Stimme, sein bluesbeeinflusstes Pianospiel und gefühlsvolle Songs mit persönlicher Note. In Husum präsentiert er ein Solokonzert nur mit Piano und Gesang. Eintrittskarten gibt es im Vorverkauf in der Schlossbuchhandlung Husum, Restkarten sind an der Abendkasse erhältlich.
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3: Im Kultur- und Bürgerhaus Mahne ist im Backensraum noch bis zum 12. Juli die Ausstellung Stille von Achim Schmacks zu sehen. Die Arbeiten des Künstlers setzen sich mit der Wahrnehmung von Ruhe in einer zunehmend lauten Welt auseinander. Für Schmacks ist Stille kein Mangel, sondern eine Quelle von Energie und innerer Konzentration. Seine Bildwelten greifen diesen Gedanken auf und übersetzen ihn in reduzierte atmosphärische Komposition. Im Zentrum der Ausstellung steht die Idee, dass Stille den Blick nach innen lenkt und dadurch neue Perspektiven auf das Alltägliche eröffnet. Achim Schmacks lebt und arbeitet in Düsseldorf und Nordfriesland. Er ist seit 1996 künstlerisch tätig. Weitere Informationen gibt es online unter kbh-mahne.de.
4: In dem klassischen Theaterstück Biedermann und die Brandstifter geht es um den Protagonisten Gottlieb Biedermann und dessen Einstellung zum Leben, seinen Mitmenschen und der Welt. Es wird vom Schleswig-Holsteinischen Landestheater am 8. Juli im Husum Hus in Husum aufgeführt. Das Stück beginnt um 20 Uhr, Karten kosten zwischen 15 und 34 Euro und es gibt sie auf sh-landestheater.de zu kaufen.
3: Vom Montag, den 1. Juni bis Sonntag, den 6. September, lädt die Heide Stadtmarketing GmbH wieder zum Heider Marktstand auf dem Marktplatz ein. Mit rund 300 Tonnen Sand verwandelt sich die Südseite des Heider Marktplatzes erneut in einen großen Innenstadtstrand mit Beachbar, Sitzgelegenheiten und angeschlossenem Kinderspielplatz. Besucherinnen und Besucher erwartet sommerliches Strandgefühl mitten in der Innenstadt. Im Mittelpunkt steht erneut die Sportarena mit dem Stadtwerke Heider Beach Volleyball Cup. Außerdem können das Volleyballfeld sowie weitere Freizeitangebote wie Spikeball, Wikingerschach, Tischtennis oder Tischkicker kostenfrei genutzt werden. Spielgeräte können vor Ort gegen Pfand ausgeliehen werden. Ergänzt wird das Angebot durch Live-Musik, Themenabende sowie Snacks und Getränke an der Beachbar. Der Besuch des Heider Marktstandes ist erneut kostenfrei.

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3: Am Samstag, den 30. Mai, findet in der St. Jürgenkirche in Heide die Veranstaltung Wort und Musik statt. Beginn ist um 12 Uhr. Im Mittelpunkt des Programms stehen Gesänge der Hildegard von Bing sowie Werke für Orgel und Gesang von Karl Hasse, Antonin Durak und Johannes Weyrauch. Musikalisch gestaltet wird das Programm von der Sängerin Tina Zahn aus Hamburg sowie Kantor Thomas Herzer. Ergänzt wird die Veranstaltung durch einen geistlichen Beitrag von Pastorin Astrid Buchin. Der Eintritt ist frei, eine Anmeldung ist nicht erforderlich. Im Kultur- und Bürgerhaus Mahne findet am Samstag, den 6. Juni, ein Klavierkonzert mit dem Piano-Duo Marina Kontrascheva und Sebastian Schikavilla statt. Beginn ist um 19.30 Uhr. Das Duo, bestehend aus einer ukrainisch-deutschen und einem kolumbianischen Pianisten, ist seit 2010 gemeinsam aktiv und bekannt für seine energiegeladenen Interpretationen klassischer und zeitgenössischer Musik für Klavier zu vier Händen. Auf dem Programm stehen unter anderem Werke von Johann Sebastian Bach, Ludwig van Beethoven, sowie zeitgenössische Komposition. Der Eintritt kostet 25 Euro. Karten sind über das Kulturbürgerhaus Mahne erhältlich. Unter kbh-mahne.de. Am Freitag, den 5. Juni, stellt der Autor Dieter Kienitz im SH Kaufhaus in St. Michaelisdonn sein Buch Der Bruch vor. Beginn ist um 17 Uhr in der Westerstraße 5. In einer Mischung aus Lesung, Vortrag und Gespräch geht es um eine fiktive Geschichte über Jugendliche, die nach einer Pandemie in Dithmarschen überleben und eine neue Gemeinschaft aufbauen. Der Roman richtet sich an Jugendliche und Erwachsene gleichermaßen. Der Eintritt ist frei, da die Plätze begrenzt sind, ist eine Anmeldung erforderlich. Entweder per E-Mail an melanie.vonesen@help.de oder direkt im SH Kaufhaus vor Ort.

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3: Am Freitag, den 29. Mai und Samstag, den 30. Mai, lädt der evangelisch-lutherische Kirchenkreis Nordfriesland zu einem Gospel-Core-Workshop in die St. Marienkirche in Husum ein. Unter der Leitung der Gospel-Coaches Carmen und Friedemann Wurzler aus Dresden erlernen die Teilnehmerinnen und Teilnehmer aktuelle Contemporary-Gospel-Songs. Der Workshop richtet sich ausdrücklich auch an Menschen ohne Vorkenntnisse und vermittelt neben Gesangstechniken auch Rhythmusgefühl und Bühnenpräsenz. Am Samstagabend, 30. Mai um 18 Uhr, endet das Wochenende mit einer öffentlichen Gospel-Church. Dort präsentieren die Teilnehmenden die Ergebnisse des Workshops in einem Konzert mit modernen Gospel-Songs wie neu arrangierten Chorälen. Der Eintritt zur Abschlussveranstaltung ist frei. Um eine Kollekte wird gebeten. Eine Anmeldung zum Workshop ist bis zum 27. Mai online möglich. Am Samstag, den 27. Juni, wird an der Nordseeküste wieder der internationale One Sea Day gefeiert. In Büsumer, Deichhausen und Friedrichskoog lädt Dithmarschen Tourismus deshalb zum Frühstück am Deich ein. Los geht es um 8.30 Uhr, direkt am Deich in Büsumer, Deichhausen. Die Gäste erwartet ein Frühstück mit regionalen Spezialitäten und anschließend ein geführter Naturspaziergang durchs Wattenmeer. Dabei gibt es spannende Einblicke in das UNESCO-Weltnaturerbe und seine Tierwelt. Die Teilnahme kostet 24,50 Euro pro Person, weil die Plätze begrenzt sind, ist eine Anmeldung erforderlich. Tickets gibt es nur noch bis zum 21. Juni online unter nordseetourismus.de. Von Mai bis Oktober werden in Husum regelmäßig plattdeutsche Stadtführungen angeboten. Einmal im Monat, jeweils am Freitag, startet der Rundgang um 16.30 Uhr vor der Tourisinformation im historischen Rathaus Großstraße 27. Die Teilnahme kostet 8 Euro pro Person, eine Anmeldung ist nicht erforderlich. Die Führungen geben Einblicke in Geschichte, Kultur und Alltag der Nordseestadt. Zusätzlich können für Gruppen individuelle Termine vereinbart werden. Das Angebot reicht von Natur- und Themenführungen bis hin zur literarischen Rundgänge auf den Spuren von Theodor Storm.

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3: Hallo, mein Name ist Maike Seeger. Ich bin die Leiterin des Trio-Chores aus Kiel und ich freue mich sehr darauf, am 14.06. in meiner Heimatstadt Heide ein Benefizkonzert für die Orgel der St.-Jürgen-Kirche zu veranstalten. Beginn ist um 16 Uhr, der Eintritt ist frei und wir freuen uns über eine Spende.

Von Montag, den 1. Juni bis Samstag, den 6. Juni lädt die Heide Stadtmarketing GmbH zur Heider Kinder- und Jugendwoche in die Innenstadt ein. Eine Woche lang verwandelt sich die Heider Innenstadt in eine große Aktionsfläche mit Spiel, Spaß und Mitmachangeboten für Kinder, Jugendliche und Familien. Zahlreiche Geschäfte, Vereine und Unternehmen beteiligen sich mit kreativen Aktionen und besonderen Angeboten. Eröffnet wird die Aktionswoche am 1. Juni mit dem Kinderfest zum Internationalen Kindertag in der neuen Anlage. Den Abschluss bildet am Samstag, den 6. Juni, der große Heider Kindertag von 11 bis 17 Uhr. Dann wird die Innenstadt zum Erlebnisplatz mit Hüpfburgen, Bullriding, sportlichen Aktionen und vielen weiteren Angeboten. Der Eintritt zu den Veranstaltungen ist kostenfrei. Am Samstag, den 30. Mai, lädt der Verein eine Welt im Blick zu einem fairen Frühstück auf das Außengelände der St. Jürgenkirche in Heide ein. Unter dem Motto »So schmeckt Fairness« erwarten die Besucherinnen und Besucher eine Mischung aus fair gehandelten sowie bioregionalen Frühstücksprodukten in entspannter Atmosphäre. Serviert werden unter anderem Kaffee, Tee, Kakao und weitere Zutaten aus aller Welt. Begleitend gibt es Informationen zur Herkunft der Produkte und zum fairen Handel. Im Mittelpunkt steht die Frage, wie bewusster Konsum zu mehr globaler Gerechtigkeit beitragen kann. Die Veranstalter möchten zeigen, wie Produzentinnen und Produzenten im globalen Süden unterstützt werden können. Informationen zur Anmeldung und möglichen Kosten gibt der Veranstalter bekannt.